0: aus Oslo.
1: König Harald war für viele Norweger wie ein Großvater. Er war unglaublich beliebt, hatte viel Humor und war dem Volke nah. Sein 53-jähriger Sohn Håkon hat große Fußstapfen zu füllen, aber der Job ist ihm nicht fremd. Seit langem ist er für das Königshaus im Dienst. Seine Frau Mette Marit ist nun Königin von Norwegen, auch wenn Haralds Frau Sonja ihren Königinnentitel behält.
0: Verteidigungsminister Pistorius und Baden-Württembergs Ministerpräsident Özdemir haben sich dafür ausgesprochen, ein Verbotsverfahren gegen die AfD in die Wege zu leiten. In einem gemeinsamen Beitrag für die Frankfurter Allgemeine Sonntagszeitung schreiben sie, weite Teile der AfD seien nicht mehr deutsch-national, sondern völkisch. Sie wollten das Ende der Demokratie. Deshalb sollte zumindest gegen die 4 ostdeutschen Landesverbände Thüringen, Sachsen, Sachsen-Anhalt und Brandenburg ein Verbot angestrebt werden, so die beiden Spitzenpolitiker. Die Grünen haben nach einer Klausurtagung des Bundesvorstands eine Reihe an Vorschlägen für Klimaanpassung und Hitzeschutz vorgestellt. Parteichef Banaschak nach sollten unter anderem 1 Million neue Bäume gepflanzt werden. Außerdem soll der Bund die Kühlanlagen in öffentlichen Einrichtungen fördern, fordern die Grünen. Und in Städten brauche es mehr Badestellen. Die Fußball-Bundesliga ist zurück. Der FC Bayern hat das Auftaktspiel der neuen Saison gewonnen. Gegen den VfB Stuttgart konnte sich der Rekordmeister deutlich mit 5:1 durchsetzen. Es ist jetzt 14:45. Der Regen wandert in Richtung Südosten und lässt nach. Die Temperaturen sinken auf 15 bis 11 Grad. Tagsüber und bis Montag scheint häufig die Sonne. In den Nächten sind einzelne Schauer und Gewitter unterwegs, vor allem am Montag früh morgens. Und es wird etwas kühler. Hallo auf die Straßen, wo aktuell wenig los ist. Wir schauen nur kurz auf die A9 München Richtung Nürnberg zwischen Langenbruck und Manching. Vorsicht, hier liegt möglicherweise noch eine Leiter auf der Fahrbahn. Allen unterwegs eine gute und vor allem sichere Fahrt.
2: Es ist 14:45, Sie hören Radio Ramazzuri und jetzt habe ich einen Song für Sie hier, der einfach perfekt in die Nacht reinpasst. Der gibt so ein richtig entspanntes Gefühl, einfach gute Musik. Hier kommen The Stranglers mit Always the Sun.

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1: Ich bin Gregor Jose Moser. Zu den Überlebenden der Sturzflut in Nepal gehört auch eine vierköpfige Familie aus Bayern aus dem Berchtesgadener Land. Das hat der Vater mitgeteilt. Demnach wurden die vier per Hubschrauber von der Armee in Sicherheit gebracht. Wegen früherer Erdrutsche hatte die Familie ihre Wanderung abgebrochen. Das rettete ihnen vermutlich das Leben. In Nepal sowie im angrenzenden Tibet wurden nach der Sturzflut bisher über 580 Todesopfer geborgen. Etwa 2500 weitere Menschen werden noch vermisst. Thronwechsel in Norwegen. Das Land trauert um König Harald V., der im Alter von 89 Jahren gestorben ist. Sein Sohn hat die Nachfolge angetreten, Håkon der Siebte. Sigrid Harms berichtet aus Oslo.
2: König Harald war für viele Norweger wie ein Großvater. Er war unglaublich beliebt, hatte viel Humor und war dem Volke nah. Sein 53-jähriger Sohn Håkon hat große Fußstapfen zu füllen, aber der Job ist ihm nicht fremd. Seit langem ist er für das Königshaus im Dienst. Seine Frau Mette Marit ist nun Königin von Norwegen, auch wenn Haralds Frau Sonja ihren Königinnentitel behält.
1: Das waren die Nachrichten um halb.
3: Und jetzt noch Nachrichten aus der Oberpfalz mit Eva Bracke. Die Regensburger Herbstduld ist gestartet. Bis zum 13. September warten Fahrgeschäfte, Festzelte und jede Menge Programm auf die Besucher. Dazu gehören Familientage, ein Mädelsabend und eigene Seniorentage. Die Maß Festbier kostet zwischen 13,30 Euro und 13,50 Euro. In Nittenau haben Unbekannte versucht, einen Firmenbesitzer mit einem gefälschten Überweisungsträger um mehrere tausend Euro zu bringen. Die Hausbank des 67-Jährigen hatte ihn am Dienstag wegen einer angeblich von ihm unterschriebenen Überweisung ins Ausland kontaktiert. Der Mann hatte den Auftrag allerdings nie erteilt. Weil die Bankmitarbeiter aufmerksam waren, entstand kein finanzieller Schaden. Die Polizei ermittelt nun wegen des Betrugsversuchs. Tierischer Polizeieinsatz am Donnerstag in Bernhardswald im Kreis Regensburg. Zwei Esel waren am Morgen aus ihrem Gehege ausgebüxt und spazierten durch ein Wohngebiet. Als Polizisten eintrafen, hatten die beiden Ausreißer allerdings schon wieder den Heimweg angetreten und warteten brav vor ihrem verschlossenen Gehege. Mit frischem Gras als Lockmittel konnten die Beamten die beiden schließlich problemlos wieder hineinlotsen.
1: Der Regen wandert in Richtung Südosten und lässt nach. Die Temperaturen sinken auf 15 bis 11 Grad. Tagsüber und bis Montag scheint häufig die Sonne. In den Nächten sind einzelne Schauer und Gewitter unterwegs, vor allem am Montag früh morgens. Und es wird etwas kühler.
4: Durch die Nacht auf Ramazzuri und während die Welt so langsam einschläft, laufen bei uns natürlich die besten Hits für die Oberpfalz. Für alle von Ihnen, die noch wach sind, kommt jetzt Musik zum Durchatmen. Einfach gute Musik. Hier kommt Melanie C mit First Day of My Life.

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1: Es ist 3 Uhr. Ich bin Gregor Jose Moser. Für die Lohnfortzahlung im Krankheitsfall haben deutsche Unternehmen vergangenes Jahr eine Rekordsumme ausgezahlt, nämlich 85,6 Milliarden Euro. Das berichtet die Rheinische Post, die sich auf das arbeitgebernahe Institut der deutschen Wirtschaft beruft. Damit hätten sich die Aufwendungen innerhalb von 15 Jahren mehr als verdoppelt. Grund für die Entwicklung seien unter anderem eine gestiegene Beschäftigung und höhere Löhne. Hitzeschutz und Klimaanpassung gehören ins Grundgesetz, findet Bundesumweltminister Schneider. Bei der Union stößt das bisher auf Ablehnung, trotzdem sei das Thema für ihn nicht erledigt, hat der SPD-Politiker der Funke Mediengruppe gesagt. Aber, so Schneider, eine Grundgesetzänderung mache man nicht von heute auf morgen. Die SPD-Ministerien wollen bei der Klimaanpassung ermöglichen, dass der Bund Maßnahmen von Ländern und Kommunen stärker mitfinanziert. In einem Referendum entscheiden die Isländer heute darüber, ob mit der EU erstmals nach 13 Jahren wieder Beitrittsgespräche geführt werden sollen. Alles deutet auf einen knappen Ausgang hin. Mehr von Dieter Ebeling aus Brüssel.
2: Letzte Umfragen sprechen von einer hauchdünnen Mehrheit für neue Verhandlungen. Denn der Insel im Nordatlantik geht es wirtschaftlich nicht gut und es gibt Sorgen um die künftige Sicherheit ganz ohne eine eigene Armee. Aber es gibt auch Bedenken, den lebenswichtigen Fischfang der EU-Kontrolle zu unterwerfen.
1: In Teilen Bayerns hat es Unwetter mit Hagel, Starkregen und viel Wind gegeben. Die Schäden sind zunächst überschaubar geblieben. So teilte etwa die Polizei in Schwaben mit, die Einsätze hätten sich in Grenzen gehalten und die Lage sei entspannt geblieben. Der Deutsche Wetterdienst hatte zuvor eine Unwetterwarnung für die Regierungsbezirke Schwaben, Mittelfranken und Oberbayern herausgegeben. Der FC Bayern hat die neue Fußball-Bundesliga-Saison mit einem deutlichen Heimsieg eröffnet. Mit 5:1 setzte sich der Titelverteidiger und Rekordmeister am Abend gegen den VfB Stuttgart durch. In der zweiten Liga hat Eintracht Braunschweig nach einer 2:0-Führung noch mit 3:5 gegen Hertha BSC verloren. Osnabrück gewann in Bochum mit 1:0. Es ist jetzt 3:15. Der Regen wandert in Richtung Südosten und lässt nach. Die Temperaturen sinken auf 15 bis 11 Grad. Tagsüber und bis Montag scheint häufig die Sonne. In den Nächten sind einzelne Schauer und Gewitter unterwegs, vor allem am Montag früh morgens. Und es wird etwas kühler. Hallo auf die Straßen und da ist aktuell alles ruhig soweit. Mir liegen keine Meldungen vor. Gute Fahrt.
3: Es ist 3:15, Sie hören Radio Ramazzuri und sollten Sie gerade mit dem Auto unterwegs sein, dann fahren Sie bitte vorsichtig und passen auf sich auf. Passend dazu habe ich jetzt einfach gute Musik für Sie. Hier sind Miles Smith und Niall Horan mit ihrem Hit Drive Safe.
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0: Das war Elton John mit I Don't Wanna Go On With You Like That hier in der Nacht auf Ramazzotti. Und für alle von Ihnen, die sich für Autos bzw. Oldtimer interessieren, habe ich jetzt genau die passende Veranstaltung. Heute findet nämlich in Kemnath das 34. Oldtimer-Treffen samt riesigen Ersatzteilmarkt statt. Es ist also ein Muss für alle Schrauber, dahin zu fahren, und auch als Fahrzeugliebhaber ist man da genau am richtigen Ort. Das Event findet dieses Jahr auf dem überdachten Siemens Großparkplatz an der Röntgenstraße statt. Also falls Sie Lust haben, fahren Sie da einfach hin, es lohnt sich auf jeden Fall. Ich bin Alexander Schnöß, Servus!
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1: Ich bin Gregor Jose Moser. Für die Lohnfortzahlung im Krankheitsfall haben deutsche Unternehmen vergangenes Jahr eine Rekordsumme ausgezahlt, nämlich 85,6 Milliarden Euro. Das berichtet die Rheinische Post, die sich auf das arbeitgebernahe Institut der deutschen Wirtschaft beruft. Damit hätten sich die Aufwendungen innerhalb von 15 Jahren mehr als verdoppelt. Grund für die Entwicklung seien unter anderem eine gestiegene Beschäftigung und höhere Löhne. Hitzeschutz und Klimaanpassung gehören ins Grundgesetz, findet Bundesumweltminister Schneider. Bei der Union stößt das bisher auf Ablehnung, trotzdem sei das Thema für ihn nicht erledigt, hat der SPD-Politiker der Funke Mediengruppe gesagt. Aber, so Schneider, eine Grundgesetzänderung mache man nicht von heute auf morgen. Die SPD-Ministerien wollen bei der Klimaanpassung ermöglichen, dass der Bund Maßnahmen von Ländern und Kommunen stärker mitfinanziert. Das waren die Nachrichten um halb.
2: Und jetzt noch Nachrichten aus der Oberpfalz mit Eva Bracke. Die Regensburger Herbstduld ist gestartet. Bis zum 13. September warten Fahrgeschäfte, Festzelte und jede Menge Programm auf die Besucher. Dazu gehören Familientage, ein Mädelsabend und eigene Seniorentage. Die Maß Festbier kostet zwischen 13,30 Euro und 13,50 Euro. In Nittenau haben Unbekannte versucht, einen Firmenbesitzer mit einem gefälschten Überweisungsträger um mehrere tausend Euro zu bringen. Die Hausbank des 67-Jährigen hatte ihn am Dienstag wegen einer angeblich von ihm unterschriebenen Überweisung ins Ausland kontaktiert. Der Mann hatte den Auftrag allerdings nie erteilt. Weil die Bankmitarbeiter aufmerksam waren, entstand kein finanzieller Schaden. Die Polizei ermittelt nun wegen des Betrugsversuchs. Tierischer Polizeieinsatz am Donnerstag in Bernhardswald im Kreis Regensburg. Zwei Esel waren am Morgen aus ihrem Gehege ausgebüxt und spazierten durch ein Wohngebiet. Als Polizisten eintrafen, hatten die beiden Ausreißer allerdings schon wieder den Heimweg angetreten und warteten brav vor ihrem verschlossenen Gehege. Mit frischem Gras als Lockmittel konnten die Beamten die beiden schließlich problemlos wieder hineinlotsen.

0: Der Regen wandert in Richtung Südosten und lässt nach. Die Temperaturen sinken auf 15 bis 11 Grad. Tagsüber und bis Montag scheint häufig die Sonne. In den Nächten sind einzelne Schauer und Gewitter unterwegs, vor allem am Montag früh morgens. Und es wird etwas kühler.
1: Durch die Nacht auf Ramazzuri und jetzt kommt ein Duo, bei dem die eine Hälfte direkt aus der Oberpfalz kommt. Einfach gute Musik, hier kommen Leonie und Calum Scott mit ihrem Hit Stay.

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1: Es ist 4 Uhr. Ich bin Gregor Jussé Moser. Bei der geplanten Abschaffung der Rente mit 63 kann sich Arbeitsministerin Baas eine Übergangsfrist von 5 Jahren vorstellen. Die Menschen bräuchten solche Übergangsfristen und einen Vertrauensschutz, um ihre Lebensplanung anzupassen, hat die SPD-Chefin der Funke Mediengruppe gesagt. Auch Unionsfraktionschef Frei hatte sich offen für eine Übergangsregelung gezeigt. Abschied genommen haben tausende Menschen in der norwegischen Hauptstadt Oslo von König Harald V. Der Sarg des gestern Verstorbenen wurde am Abend vom Krankenhaus zum königlichen Schloss gebracht. Trotz strömenden Regens waren die Straßen voller Menschen, die Blumen und norwegische Flaggen trugen. Neuer norwegischer König ist Haralds Sohn Håkon. Venezuela verfügt über die größten bekannten Erdölreserven der Welt und die USA haben künftig wohl Zugriff darauf. Präsident Trump zufolge haben die USA ein Ölabkommen mit dem südamerikanischen Land geschlossen. Damit sichere man sich mehr als 65 Milliarden Barrel Öl, angeblich eine Verdoppelung der US-Reserven. Nach der Sturzflut im Himalaya suchen Einsatzkräfte weiter nach rund 2500 Vermissten. Schlammmassen und zerstörte Straßen und Brücken erschweren die Rettungsarbeiten. Die Zahl der Toten ist den Behörden nach auf fast 600 gestiegen. Unter den Vermissten sind auch mehrere Deutsche. Gestern konnte eine Familie aus dem Berchtesgadener Land per Hubschrauber in Sicherheit gebracht werden. Der FC Bayern München ist mit einem Heimsieg in die neue Saison der Fußball-Bundesliga gestartet. Der Titelverteidiger und Rekordmeister gewann die Eröffnungspartie gegen den VfB Stuttgart mit 5:1. Bayern-Star Alexander Pavlovic über den klaren Sieg.
2: Ja, wir haben von Anfang bis Ende alles gegeben und ist oft gegen Stuttgart so, dass sie mit der zweiten Hälfte ein bisschen einbrechen, nicht mehr so viel Kraft haben. Und es war heute wieder so. Und wir machen immer weiter, hören nicht auf und machen unsere Tore.
1: In der zweiten Liga hat Bochum zu Hause mit 0:1 gegen Osnabrück verloren. Eintracht Braunschweig musste sich nach einer 2:0-Führung ebenfalls daheim noch mit 3:5 Hertha BSC geschlagen geben. Es ist jetzt 4:15. Zum Start in den Samstag bekommen wir viel Sonnenschein. Im Laufe des Tages kommen ein paar Wolken dazu. Am Nachmittag ziehen dann von Westen her immer dichtere Wolken heran mit ersten lokalen Schauern. Die Temperaturen erreichen heute maximal 22 bis 27 Grad. Von morgen bis Mittwoch wechseln sich Sonne und Wolken ab. Vereinzelt gibt es Schauer oder Gewitter. In der Nacht auf Montag regnet es häufiger. Die Temperaturen ändern sich wenig. Straßen und Vorsicht bitte auf der A99 München Südwest Richtung München Fröttmanning Süd. Zwischen München Neuherberg und Auffahrt München Fröttmanning Nord hat es einen Unfall gegeben. Ansonsten alles ruhig soweit. Ich wünsche eine gute Fahrt.
3: Durch die Nacht auf Ramazzuri und jetzt kommt so ein richtiger Klassiker, den kennen Sie auf jeden Fall ganz bestimmt. Einfach gute Musik, hier ist Talk Talk mit It's My Life.

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1: Ich bin Gregor Jusse Moser. Bei der geplanten Abschaffung der Rente mit 63 kann sich Arbeitsministerin Baas eine Übergangsfrist von 5 Jahren vorstellen.

0: Marke. Die Regensburger Herbstduld ist gestartet. Bis zum 13. September warten Fahrgeschäfte, Festzelte und jede Menge Programm auf die Besucher. Dazu gehören Familientage, ein Mädelsabend und eigene Seniorentage. Die Maß Festbier kostet zwischen 13,30 Euro und 13,50 Euro. In Nittenau haben Unbekannte versucht, einen Firmenbesitzer mit einem gefälschten Überweisungsträger um mehrere tausend Euro zu bringen. Die Hausbank des 67-Jährigen hatte ihn am Dienstag wegen einer angeblich von ihm unterschriebenen Überweisung ins Ausland kontaktiert. Der Mann hatte den Auftrag allerdings nie erteilt. Weil die Bankmitarbeiter aufmerksam waren, entstand kein finanzieller Schaden. Die Polizei ermittelt nun wegen des Betrugsversuchs. Tierischer Polizeieinsatz am Donnerstag in Bernhardswald im Kreis Regensburg. Zwei Esel waren am Morgen aus ihrem Gehege ausgebüxt und spazierten durch ein Wohngebiet. Als Polizisten eintrafen, hatten die beiden Ausreißer allerdings schon wieder den Heimweg angetreten und warteten brav vor ihrem verschlossenen Gehege. Mit frischem Gras als Lockmittel konnten die Beamten die beiden schließlich problemlos wieder hineinlotsen.
1: Zum Start in den Samstag bekommen wir viel Sonnenschein. Im Laufe des Tages kommen ein paar Wolken dazu. Am Nachmittag ziehen dann von Westen her immer dichtere Wolken heran mit ersten lokalen Schauern. Die Temperaturen erreichen heute maximal 22 bis 27 Grad. Von morgen bis Mittwoch wechseln sich Sonne und Wolken ab. Vereinzelt gibt es Schauer oder Gewitter. In der Nacht auf Montag regnet es häufiger. Die Temperaturen ändern sich wenig.
2: Durch die Nacht auf Ramazzuri und jetzt kommen große Emotionen, erstklassiger Gesang und eine Melodie, die einfach für die Ewigkeit ist. Die britische Erfolgsformation begleitet uns jetzt durch die späte Stunde. Drehen Sie das Radio durch mal ein Stück lauter für einfach gute Musik. Hier ist Take That mit ihrem Kulthit Patience.

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1: Es ist 5 Uhr. Ich bin Gregor Jose Moser. Hitzeschutz und Klimaanpassung gehören ins Grundgesetz, findet Bundesumweltminister Schneider. Bei der Union stößt das bisher auf Ablehnung, trotzdem sei das Thema für ihn nicht erledigt, hat der SPD-Politiker der Funke Mediengruppe gesagt. Aber, so Schneider, eine Grundgesetzänderung mache man nicht von heute auf morgen. Die SPD-Ministerien wollen bei der Klimaanpassung ermöglichen, dass der Bund Maßnahmen von Ländern und Kommunen stärker mitfinanziert. Für die Lohnfortzahlung im Krankheitsfall haben deutsche Unternehmen vergangenes Jahr eine Rekordsumme ausgezahlt, nämlich 85,6 Milliarden Euro. Das berichtet die Rheinische Post, die sich auf das arbeitgebernahe Institut der deutschen Wirtschaft beruft. Damit hätten sich die Aufwendungen innerhalb von 15 Jahren mehr als verdoppelt. Grund für die Entwicklung seien unter anderem eine gestiegene Beschäftigung und höhere Löhne. Die USA haben sich nach Angaben von Präsident Trump neue riesige Ölvorkommen in Venezuela gesichert. Aus Washington berichtet Tina Eck.
2: Venezuela hat mit die größten Ölvorkommen der Welt und Trump will sich rund ein Fünftel davon sichern. Die USA machen seit letztem Jahr gehörig militärisch und wirtschaftlich Druck. Nach den Worten Trumps werden sich die US-Ölvorkommen mit diesem Deal mehr als verdoppeln und damit auch die hiesigen Benzinpreise senken. Wegen denen nämlich ist Trump hierzulande innenpolitisch schwer unter Druck.
1: In Teilen Bayerns hat es Unwetter mit Hagel, Starkregen und viel Wind gegeben. Die Schäden sind zunächst überschaubar geblieben. So teilte etwa die Polizei in Schwaben mit, die Einsätze hätten sich in Grenzen gehalten und die Lage sei entspannt geblieben. Der Deutsche Wetterdienst hatte zuvor eine Unwetterwarnung für die Regierungsbezirke Schwaben, Mittelfranken und Oberbayern herausgegeben. Der FC Bayern hat die neue Fußball-Bundesliga-Saison mit einem deutlichen Heimsieg eröffnet. Mit 5:1 setzte sich der Titelverteidiger und Rekordmeister am Abend gegen den VfB Stuttgart durch. In der zweiten Liga hat Eintracht Braunschweig nach einer 2:0-Führung noch mit 3:5 gegen Hertha BSC verloren. Osnabrück gewann in Bochum mit 1:0. Es ist jetzt 5:15. Zum Start in den Samstag bekommen wir viel Sonnenschein. Im Laufe des Tages kommen ein paar Wolken dazu. Am Nachmittag ziehen dann von Westen her immer dichtere Wolken heran mit ersten lokalen Schauern. Die Temperaturen erreichen heute maximal 22 bis 27 Grad. Von morgen bis Mittwoch wechseln sich Sonne und Wolken ab. Vereinzelt gibt es Schauer oder Gewitter. In der Nacht auf Montag regnet es häufiger. Die Temperaturen ändern sich wenig. Guten Morgen auf die Straßen, wo relativ wenig los ist gerade. Wir schauen nur kurz auf die A3 Nürnberg Richtung Passau. Zwischen Metten und Hengersberg. Vorsicht hier, Gefahr durch 4 defekte Pkw. Allen unterwegs eine gute und vor allem sichere Fahrt.
3: Durch die Nacht auf Ramazzuri und sie gehört zurzeit auf jeden Fall zu einer der spannendsten Stimmen der aktuellen Deutsch-Pop- und Elektroszene. Einfach gute Musik, hier kommt Tiffany Harris mit ihrer Single Vertigo.

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1: Ich bin Gregor Jose Moser. Guten Morgen. Hitzeschutz und Klimaanpassung gehören ins Grundgesetz, findet Bundesumweltminister Schneider. Bei der Union stößt das bisher auf Ablehnung, trotzdem sei das Thema für ihn nicht erledigt, hat der SPD-Politiker der Funke Mediengruppe gesagt. Aber, so Schneider, eine Grundgesetzänderung mache man nicht von heute auf morgen. Die SPD-Ministerien wollen bei der Klimaanpassung ermöglichen, dass der Bund Maßnahmen von Ländern und Kommunen stärker mitfinanziert. Für die Lohnfortzahlung im Krankheitsfall haben deutsche Unternehmen vergangenes Jahr eine Rekordsumme ausgezahlt, nämlich 85,6 Milliarden Euro. Das berichtet die Rheinische Post, die sich auf das arbeitgebernahe Institut der deutschen Wirtschaft beruft. Damit hätten sich die Aufwendungen innerhalb von 15 Jahren mehr als verdoppelt. Grund für die Entwicklung seien unter anderem eine gestiegene Beschäftigung und höhere Löhne. Das waren die Nachrichten um halb. Zum Start in den Samstag bekommen wir viel Sonnenschein. Im Laufe des Tages kommen ein paar Wolken dazu. Am Nachmittag ziehen dann von Westen her immer dichtere Wolken heran mit ersten lokalen Schauern. Die Temperaturen erreichen heute maximal 22 bis 27 Grad. Von morgen bis Mittwoch wechseln sich Sonne und Wolken ab. Vereinzelt gibt es Schauer oder Gewitter. In der Nacht auf Montag regnet es häufiger. Die Temperaturen ändern sich wenig.
2: Das ist die Nacht auf Ramazzuri und wir gehen natürlich wie immer durch die Nacht mit den besten Hits für die Oberpfalz. In der nächsten halben Stunde habe ich für Sie unter anderem mit dabei Alex Warren, Nick Kershaw und den Anfang macht jetzt erstmal Selena Gomez mit ihrem Hit In The Dark.

0: Einen wunderschönen guten Morgen, die Oberpfalz erwacht nach einer regnerischen Nacht. Geht's ins Wochenende und wir starten erstmal mit den wichtigsten Themen.
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2: Ich bin Doris Fitztum. Guten Morgen. Für die Lohnfortzahlung im Krankheitsfall haben deutsche Unternehmen vergangenes Jahr eine Rekordsumme ausgezahlt, nämlich 85,6 Milliarden Euro. Das berichtet die Rheinische Post, die sich auf das Institut der deutschen Wirtschaft beruft. Damit hätten sich die Aufwendungen innerhalb von 15 Jahren mehr als verdoppelt. Grund für die Entwicklung seien unter anderem eine gestiegene Beschäftigung und höhere Löhne. Die USA haben sich nach Angaben von Präsident Donald Trump neue riesige Ölvorkommen in Venezuela gesichert. Mit der Vereinbarung bringen die USA mehr als 65 Milliarden Barrel nachgewiesener Ölvorkommen unter ihre Kontrolle, wie Trump auf der Plattform True Social mitteilte. Tina Eck berichtet.
3: Venezuela hat mit die größten Ölvorkommen der Welt und Trump will sich rund ein Fünftel davon sichern. Die USA machen seit letztem Jahr gehörig militärisch und wirtschaftlich Druck. Trump warf Venezuela vor, Öl, Land und Vermögenswerte gestohlen zu haben, die er wiederhaben wolle. Nach den Worten Trumps werden sich die US-Ölvorkommen mit diesem Deal mehr als verdoppeln und damit auch die hiesigen Benzinpreise senken. Wegen denen nämlich ist Trump hierzulande innenpolitisch schwer unter Druck.
2: In Teilen Bayerns hat es Unwetter mit Hagel, Starkregen und viel Wind gegeben. Die Schäden sind zunächst überschaubar geblieben. So teilte etwa die Polizei in Schwaben mit, die Einsätze hätten sich in Grenzen gehalten und die Lage sei entspannt geblieben. Der Deutsche Wetterdienst hatte zuvor eine Unwetterwarnung für die Regierungsbezirke Schwaben, Mittelfranken und Oberbayern herausgegeben. Der FC Bayern München hat die neue Fußball-Bundesliga-Saison mit einem deutlichen Heimsieg eröffnet. Mit 5:1 setzte sich der Titelverteidiger und Rekordmeister am Abend gegen den VfB Stuttgart durch. In der zweiten Liga hat Eintracht Braunschweig mit 3:5 gegen Hertha BSC verloren. Osnabrück gewann in Bochum mit 1:0. Ein schwerer Verkehrsunfall hat am Freitagvormittag auf der B299 bei Gebenbach im Kreis Amberg-Sulzbach ein Todesopfer gefordert. Nach Angaben der Polizei gerieten in einer Kurve zwei Autos auf die Gegenfahrbahn und prallten mit einem LKW zusammen. Der Lastwagen und eines der Autos gingen in Flammen auf. Ein 22-jähriger US-Amerikaner starb noch an der Unfallstelle. Sein 30-jähriger Freund, der im zweiten Auto saß, wurde leicht verletzt, ebenso die LKW-Fahrerin. Warum beide Autos ins Schleudern gerieten, ist noch unklar. Zum Unfallzeitpunkt war die Fahrbahn regennass. 6:02 und jetzt das Wetter mit Christoph Bayerl.
0: Guten Morgen. Wir starten meist klar, vereinzelt ist natürlich ein bisschen Nebel unterwegs und tagsüber scheint dann die Sonne. Ein paar Quellwolken sind mit dabei, 23 bis 27 Grad heute am Samstag. Aktuell messen wir in Vohnstrauß 13 und in Amberg 14 Grad. Der Ramazzuri-Ausblick, wie geht's weiter? Von morgen bis Mittwoch gibt's einen Mix aus Sonne und Wolken. Gelegentlich sind ein paar Schauer oder auch Gewitter dabei.
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0: Auf den Straßen ist es aktuell ruhig, kommen Sie gut an. Wenn Sie noch was gesehen haben, Staus, Blitzer oder Verkehrsbehinderungen, dann gerne anrufen. 0961 48 2 48 2 ist die Nummer. Schönes Wochenende mit Christoph Bayerl und mit einfach guter Musik. Wir stehen gemeinsam auf, gleich mit Tyler Cruz und Kylie Minogue, Higher. Und hier kommen Man at Work und Down Under.

0: Guten Morgen, heute ist der 29. August, Samstag. Wir wünschen einen tollen Start ins Wochenende.
1: Guten Morgen. Haben Sie schon mal Kinder beobachtet, wenn sie gehen lernen? Unermüdlich ziehen sie sich hoch am Stuhl. Sie freuen sich an der schwierigen Sache und machen voller Energie immer weiter. Sie fallen zurück oder kommen überhaupt nicht mehr hoch. Aber immer wieder fangen sie von vorne an. Sie geben einfach nicht auf, trotz der vielen Rückschläge. Für uns ist Scheitern oft negativ besetzt. Viel zu schnell geben wir auf, fühlen uns bloßgestellt oder trauen es uns einfach nicht mehr zu. Warum eigentlich? Nur durchs Ausprobieren kann man ja lernen und nur wachsen, wenn man an seine Grenzen geht. Von Thomas Alva Edison, dem Erfinder der Glühbirne, stammt der Satz: Unsere größte Schwäche liegt im Aufgeben. Der sichere Weg zum Erfolg ist immer, es doch noch einmal zu versuchen. Ich wünsche Ihnen für den heutigen Tag Mut und Zuversicht, damit immer wieder ein Neuanfang gelingt. Ihre Christine Mark, Gemeindereferentin in St. Josef, Marktredwitz.

0: 30 Seconds to Mars auf Ramazzuri und gleich nach 6:30 kommt Lady Gaga. Und in einer Minute alles Wichtige aus den Nachrichten.
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11: Ich bin Doris Witztum. Guten Morgen. Nach der Sturzflut im Himalaya suchen Einsatzkräfte

0: Die Landwirte in Bayern fahren in diesem Jahr nach monatelanger Trockenheit eine schlechte Getreideernte ein. Das Landesamt für Statistik schätzt die diesjährige Menge auf 5,6 Millionen Tonnen. Das wären knapp 13% weniger als im vergangenen Jahr. 2026 wäre damit eines der drei schlechtesten Erntejahre der vergangenen drei Jahrzehnte. Der FC Bayern München ist mit einem Heimsieg in die neue Saison der Fußball-Bundesliga gestartet. Der Titelverteidiger und Rekordmeister gewann die Eröffnungspartie der 64. Spielzeit gegen den VfB Stuttgart mit 5:1. Bayern-Star Alexander Pavlovic über den klaren Sieg.
1: Ja, wir haben von Anfang bis Ende alles gegeben und es ist oft gegen Stuttgart so, dass sie mit der zweiten Hälfte ein bisschen einbrechen, nicht mehr so viel Kraft haben. Und es war heute wieder so. Und wir machen immer weiter, hören nicht auf und machen unsere Tore.
0: In der zweiten Liga hat Bochum zu Hause mit 0:1 gegen Osnabrück verloren. Eintracht Braunschweig musste sich daheim mit 3:5 gegen Hertha BSC geschlagen geben. Auf dem Gelände des Walhalla Kalkwerks in Regensburg ist am späten Donnerstagabend ein Traktor in Brand geraten. Der Schaden rund 450.000 Euro. Das Fahrzeug hatte ein Förderband angehängt, als es aus bislang unbekannter Ursache Feuer fing. Die Einsatzkräfte konnten den Brand löschen und ein Übergreifen der Flammen verhindern. Verletzt wurde niemand. Die Brandursache ist noch unklar. Hinweise auf Brandstiftung gibt es bislang nicht. Das waren die Nachrichten um 6:30 und jetzt das Wetter mit Christoph Beierl.
2: Guten Morgen, kurz nach 6:30 haben wir's und wir starten jetzt wieder in eine trockenere Phase. Die letzte Nacht war ja ziemlich stürmisch und regnerisch. Heute tagsüber viel Sonnenschein, ein paar Quellwolken sind mit dabei. Die Temperaturen steigen auf 23 bis 27 Grad. Aktuell messen wir in Pleistein 14 und in Schwandorf und auch in Schwarzenfeld 15 Grad. Der Ramasuri-Ausblick, wie geht's weiter von morgen bis Mittwoch? Ein Mix aus Sonne und Wolken, immer mal wieder sind Schauer und einzelne Gewitter dabei.
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2: Kurzer Blick auf die Straßen. Aktuell ist es ruhig, kommen Sie gut und sicher an. Wenn Sie noch was gesehen haben, Staus, Blitzer oder Verkehrsbehinderungen, dann gerne anrufen. 0961 48 2 48 2 ist die Nummer. Dankeschön. Einen tollen Start ins Wochenende. Gleich mit Johnny Logan und hier Lady Gaga Pokerface.

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Und wir begleiten Sie mit einfach guter Musik und Taylor Swift.

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8: Ich bin Doris Witztum. Guten Morgen. Die Berliner Verwaltung wird von Hackern erpresst. Das hat der regierende Bürgermeister Wegner jetzt bestätigt. Vor 2 Wochen war ein Hackerangriff auf das Datennetz der Verwaltung bekannt geworden. Die Erpresser fordern rund 2 Millionen Euro in Bitcoin. Sie behaupten, sensible Daten zu haben. Berlin wird nicht auf die Erpressung eingehen. Die Zahl der Arbeitslosen in Deutschland ist leicht gestiegen und damit auch im August über der 3-Millionen-Marke geblieben. Dass die Arbeitslosigkeit im August steigt, ist aber normal. Die Chefin der Agentur für Arbeit Nahles rechnet damit, dass die Zahl im kommenden Monat wieder sinkt. Eine echte Trendwende ist ihr zufolge aber nicht so schnell in Sicht. Thronwechsel in Norwegen. Das Land trauert um König Harald V., der im Alter von 89 Jahren gestorben ist. Sein Sohn Hakon, der 8., hat die Nachfolge angetreten. Sigrid Harms berichtet.
9: König Harald war für viele Norweger wie ein Großvater. Er war unglaublich beliebt, hatte viel Humor und war dem Volke nah. Sein 53-jähriger Sohn Håkon hat große Fußstapfen zu füllen, aber der Job ist ihm nicht fremd. Seit langem ist er für das Königshaus im Dienst. Seine Frau Mette Marit ist nun Königin von Norwegen, auch wenn Haralds Frau Sonja ihren Königinnentitel behält.
8: Die Fußball-Bundesliga ist zurück. Der FC Bayern hat das Auftaktspiel der neuen Saison gewonnen. Gegen den VfB Stuttgart konnte sich der Rekordmeister deutlich mit 5:1 durchsetzen. Heute starten weitere Vereine in die neue Spielzeit. Unter anderem trifft Vizemeister Borussia Dortmund auf den Hamburger SV und Bundesliga-Neuling SV Elversberg empfängt Bayer Leverkusen. Ein 57-jähriger Mann hat am Abend in Helmbrechts im Kreishof einen Großeinsatz der Rettungskräfte ausgelöst. Eine Frau verständigte die Polizei, weil der Mann ihr gegenüber Suizidgedanken geäußert habe und vermutlich auch eine Waffe besitze. Es rückten mehrere Streifen an und sperrten das Anwesen, in dem sich der 57-Jährige befand, weiträumig ab. Den Einsatzkräften gelang es, den Mann widerstandslos festzunehmen. Verletzt wurde niemand. In der Wohnung fanden die Beamten eine Schreckschusswaffe. Der 57-Jährige wurde in eine Klinik gebracht. 7:02 Uhr und jetzt das Wetter mit Christoph Bayerl.
10: Guten Morgen. Heute wird's sonnig, ein paar Quellwolken sind mit dabei und die Temperaturen gehen hoch auf 23 bis 27 Grad. Aktuell messen wir in Weidhaus, in Oberfichtach und auch in Sulzbach-Rosenberg 14 Grad. Der Ramazzuri-Ausblick, wie geht's weiter? Von morgen bis Mittwoch wird's ein Mix aus Sonne und Wolken, gelegentlich ein paar Schauer oder auch ein Gewitter.
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10: Kommen Sie gut an, aktuell liegen keine Meldungen vor. Wenn Sie noch was gesehen haben, Staus, Blitzer oder Verkehrsbehinderungen, dann gerne anrufen. 0961 48 2 48 2 ist die Nummer. So. Ein Kaffeechill am Morgen und der Tag kann beginnen. Wir wünschen ein schönes Wochenende mit einfach guter Musik. Gleich die Steve Miller Band mit Abracadabra und vorher Jennifer Lopez und David Guetta. Save Me Tonight. Ich bin Christoph Beierl. Einen guten Start.

0: Schönes Wochenende mit Ramazzuri und das Tolle ist, die Sommerferien laufen immer noch.
1: Man kann mal abschalten und ganz gechillt genießen.
2: Und man kann verreisen.
0: Oder auch die Oberpfalz genießen. Heute wird es ja auch wieder schön mit 23 bis 27 Grad.

0: Schönes Wochenende mit Ramazzotti und einfach gute Musik. Das waren die Pet Shop Boys und gleich Maria Mena mit All This Time. Gleich haben wir es 7:30.
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11: Ich bin Doris Witztum. Guten Morgen. Bundeskanzler Merz hat nach der Sturzflut im Himalaya sein Mitgefühl ausgesprochen. Seine Gedanken seien bei den Opfern und allen Menschen, die von der Katastrophe betroffen seien, schrieb Merz an den Ministerpräsidenten von Nepal und an Chinas Staatspräsidenten. Bislang gibt es mehr als 600 Tote. Gut 2500 Menschen werden noch vermisst. Gestern konnte unter anderem eine Familie aus Bayern von der Armee Nepals in Sicherheit gebracht werden. Bundesarbeitsministerin Bärbel Baas stellt die Pläne der schwarz-roten Regierung zur Einführung einer verpflichtenden Krankschreibung ab dem ersten Tag in Frage. Sie sei koalitionstreu,

0: von Cremona. Durch das Unwetter gestern brach der obere Teil eines Turms ab. Der heftige Sturm traf auch das historische Rathaus der Stadt und weitere Gebäude. Hunderte Autos wurden vom Hagel und umstürzenden Bäumen zerstört. Die neue Saison in der Fußball-Bundesliga ist gestartet und Titelverteidiger FC Bayern hat gleich mal einen Heimsieg eingefahren. München schlug Stuttgart deutlich mit 5:1. Am Nachmittag empfängt Leipzig Gladbach, Köln hat Hoffenheim zu Gast und am Abend trifft Vizemeister Dortmund auf den HSV. Am Donnerstagnachmittag gegen 14 Uhr ist ein noch unbekannter Autofahrer mit seinem Wagen trotz geschlossener Halbschranke über den Bahnübergang Ehrenlohe gefahren. Ein Regionalexpress aus Regensburg, besetzt mit rund 80 Passagieren, musste notbremsen. Verletzt wurde niemand. Die Bundespolizeiinspektion Waldmünchen ermittelt wegen Gefährdung des Bahnverkehrs und sucht Zeugen. Bei dem PKW soll es sich um einen silbernen VW Caddy gehandelt haben. 7:33 Uhr und jetzt weiß Christoph Beierl, wie das Wetter wird in Oberpfalz.
1: Es wird heute wieder schöner, 23 bis 27 Grad, dazu Sonne und ein paar Wolken. Aktuell messen wir in Neustadt-Waldnaab, auch in Altenstadt bei Neustadt und in Schwandorf 14 Grad. Der Ramesuri-Ausblick, wie geht's weiter? Von morgen bis Mittwoch wird's ein Mix aus Sonne und Wolken. Paar Schau und Gewitter sind immer mal wieder mit dabei.
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1: Auf den Straßen ist es ruhig, kommen Sie gut und sicher an. Der beste Blitzerservice für die Oberpfalz nur mit und von Ihnen. Der Volker meldet einen in Weidenfrauenricht gegenüber des Pendlerparkplatzes. Hier sind 60 erlaubt. Volker, Dankeschön fürs Bescheid geben. Wenn Sie noch was gesehen haben, Staus, Blitzer oder Verkehrsbehinderungen, anrufen 0961 48 2 48 2 ist die Nummer. Danke.
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Schönes Wochenende mit Ramazzuri und eine gute Zeit. Zum Beispiel jetzt am Weidener Stadtstrand. Weiden hat ein Pilotprojekt mit Sand im Max-Reger-Park. Da können Sie heute mal vorbeischauen.

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9: Ich bin Doris Witztum, guten Morgen. Für die Lohnfortzahlung im Krankheitsfall haben deutsche Unternehmen vergangenes Jahr eine Rekordsumme ausgezahlt, nämlich 85,6 Milliarden Euro. Das berichtet die Rheinische Post, die sich auf das Institut der deutschen Wirtschaft beruft. Damit hätten sich die Aufwendungen innerhalb von 15 Jahren mehr als verdoppelt. Grund für die Entwicklung seien unter anderem eine gestiegene Beschäftigung und höhere Löhne. Heute wird's ernst. Die Isländer entscheiden in einem Referendum über die Wiederaufnahme von EU-Beitrittsgesprächen. Es deutet alles auf eine knappe Kiste hin. Dieter Ebeling weiß mehr.
10: Es ist 13 Jahre her, dass Island aus den Verhandlungen über einen Beitritt zur EU ausgestiegen ist. Ob die wieder aufgenommen werden, wird wohl eine sehr knappe Entscheidung sein. Letzte Umfragen sprechen von einer hauchdünnen Mehrheit für neue Verhandlungen. Denn der Insel im Nordatlantik geht es wirtschaftlich nicht gut und es gibt Sorgen um die künftige Sicherheit, ganz ohne eine eigene Armee. Aber es gibt auch Bedenken, den lebenswichtigen Fischfang der EU-Kontrolle zu unterwerfen. Genaueres wird man am Sonntag wissen.
9: Junge Menschen sind zunehmend pessimistisch mit Blick auf ihre finanzielle Zukunft. Nur noch 40% der 16- bis 25-Jährigen glauben, einen ähnlich hohen Lebensstandard wie ihre Eltern erreichen zu können. Das zeigt der Jugendfinanzmonitor der Schufa. Vor 8 Jahren haben noch fast doppelt so viele positiv auf ihre finanzielle Zukunft geschaut. Der FC Bayern München hat die neue Fußball-Bundesliga-Saison mit einem deutlichen Heimsieg eröffnet. Mit 5:1 setzte sich der Titelverteidiger und Rekordmeister am Abend gegen den VfB Stuttgart durch. In der zweiten Liga hat Eintracht Braunschweig mit 3:5 gegen Hertha BSC verloren. Osnabrück gewann in Bochum mit 1:0. In Neustadt an der Waldnaab hat ein Lkw-Fahrer am Donnerstag erneut die Höhenbegrenzung einer Eisenbahnbrücke in der Theißaler Straße übersehen. Beim Durchfahren riss die Plane seines Sattelaufliegers auf. Anschließend wendete der Fahrer und fuhr in Richtung Theißal davon. Eine Fahndung blieb erfolglos. An der Brücke entstand ein Schaden von rund 10.000 Euro. Der Bahnverkehr wurde nicht beeinträchtigt. Die Polizei Neustadt bittet Zeugen, die einen türkischen Lkw beobachtet haben, sich zu melden. 8:02 und jetzt das Oberpfalzwetter mit Christoph Bayerl.
11: Servus zusammen und einen schönen guten Morgen. Heute bekommen wir 23 bis 27 Grad, Sonne und Wolken im Mix. Aktuell messen wir in Waldthurn und auch in Keimling und Pfreimd 15 Grad. Der Ramazzuri-Ausblick von morgen bis Mittwoch ein Mix aus Sonne und Wolken. Gelegentlich gibt's einen Schauer oder ein Gewitter.
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11: Auf den Straßen ist es ruhig, kommen Sie gut und sicher an. Geblitzt wird in Weiden, Frauen, Richthöhe des Pendlerparkplatzes. Hier sind 60 erlaubt. Volker, Dankeschön fürs Bescheid geben. Wenn Sie noch was gesehen haben, Staus, Blitzer oder Verkehrsbehinderungen, dann gerne anrufen. 0961 48 2 48 2 ist die Nummer und wir geben sofort weiter. Eine WhatsApp können Sie uns auch schreiben. Die Nummer finden Sie auf ramazzuri.de. Gleich Dido mit White Flag. Und hier kommen die Bee Gees. You win again. Ich bin Christoph Bayerl. Guten Morgen.

0: Schönes Wochenende mit Ramazzuri. Gleich hören wir Camouflage mit The Great Commandment. Wir sind mitten in der Urlaubszeit. Während es die einen in die Ferne zieht, bleiben die anderen daheim und legen die Füße hoch. Doch oft ist es auch bald gut damit. Also dann vielleicht doch irgendwo hinfahren? Domvikar Andreas Albert leitet die diözesane Pilgerstelle im Bistum Regensburg und hat neben vielen kleinen Urlaubslocations auch noch ein paar Tipps für uns, wie wir den Urlaub so richtig genießen können.
1: Der Urlaub ist die prädestinierteste Zeit dafür. Etwas nicht Sinnloses, aber Zweckloses tun. Und wenn es das Sudoku ist, dass man rätselt im Heft und am Nachmittag im Garten draußen ist oder im kühlen Haus irgendwo im Angesicht eines Ventilators, man schaltet einmal ab, mal mit irgendwas ganz was anderem beschäftigt oder Belletristik irgendwas Schönes lesen. Wer die Ader dazu hat, ein Gedicht schreiben, etwas malen, das würde Urlaub heißen. Weil dann wird nämlich wirklich sich Erholung einstellen.
0: Mit diesem Thema beschäftigen wir uns morgen früh ein bisschen genauer im Ramazzuri Sonntagshaferl zwischen 7 und 9. Wir wünschen ein schönes Wochenende und dazu einfach gute Musik.

0: Schönes Wochenende mit Ramazzuri nach 9:30. Hören wir James Blunt.
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11: Ich bin Doris Witztum, guten Morgen. Bei der geplanten Abschaffung der Rente mit 63 kann sich Arbeitsministerin Baas eine Übergangsfrist von 5 Jahren vorstellen. Die Menschen bräuchten solche Übergangsfristen und einen Vertrauensschutz, um ihre Lebensplanung anzupassen, hat die SPD-Chefin der Funke Mediengruppe gesagt. Auch Unionsfraktionschef Frei hatte sich offen für eine Übergangsregelung gezeigt. Nach der Sturzflut im Himalaya steigt die Zahl der Toten. Noch immer werden hunderte Menschen vermisst, darunter viele Touristen. Die Armee in Nepal hat die Such- und Rettungsaktionen intensiviert, stößt aber weiterhin auf große Probleme. Dirk Godder mit den Einzelheiten.
12: Der schwierigste Teil ist der abgelagerte Schlamm als Folge der Flutwelle, sagt ein Armeesprecher in Batabaza, in der an Tibet grenzenden Provinz Bagmati. Dadurch ist es auch sehr schwierig, Hubschrauber in den betroffenen Gebieten zu landen. Die Armee bringt auf das Gelände eines Trainingscamps hier in Batabaza kontinuierlich Personen mit Hubschraubern in Sicherheit, die teilweise von der Außenwelt abgeschnitten waren. Doch wird befürchtet, dass auch einsetzender Regen die Aktion noch stärker beschränkt. Die Straßen zu Orten hier in den Werkregionen, wo Menschen versorgt werden müssen, sind oft schwer beschädigt. Hilfsorganisationen versuchen teils mit Lastwagen diese Orte zu erreichen.
11: Die Landwirte in Bayern fahren in diesem Jahr nach monatelanger Trockenheit eine schlechte Getreideernte ein. Das Landesamt für Statistik schätzt die diesjährige Menge auf 5,6 Millionen Tonnen. Das wären knapp 13% weniger als im vergangenen Jahr. 2026 wäre damit eines der 3 schlechtesten Erntejahre der vergangenen 3 Jahrzehnte. Nur 2024 und 2003 waren die Ernten schlechter. Es ist wieder Fußball-Bundesliga. Der FC Bayern ist gleich mit einem 5:1-Sieg gegen Stuttgart in die neue Saison gestartet. Weiter mit dem ersten Spieltag geht's dann am Nachmittag. Leipzig empfängt Gladbach, Köln hat Hoffenheim zu Gast und am Abend trifft Dortmund auf den HSV. Im Amberg-Sulzbacher Land startet wieder die Aktion Wandern unter weiß-blauem Himmel. Vom 13. September bis zum 11. Oktober können Wanderfreunde die herbstliche Landschaft bei zahlreich geführten Touren entdecken. Auf dem Programm stehen unter anderem aussichtsreiche Höhen, Felsen, Höhlen und Quellen. Auch die Bergbau- und Industriegeschichte der Region sowie alte Handelswege und Mühlen werden bei einigen Wanderungen thematisiert. Angeboten werden sowohl kurze Spaziergänge als auch Anspruchsgänge.

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1: Auf den Straßen ist es entspannt, kommen Sie gut an. Der beste Blitzerservice für die Oberpfalz, nur mit und von Ihnen. Weidenfrauen, Richthöhe, Pendlerparkplatz wird geblitzt. Hier sind 60 erlaubt. Wenn Sie noch was gesehen haben, Staus, Blitzer oder Verkehrsbehinderungen, dann gerne anrufen. 0961 48 2 48 2 ist die Nummer. Oder Sie schreiben eine WhatsApp wie der Volker, der hat die Meldung gemeldet. Die Nummer finden Sie auf ramasuri.de.

Schönes Wochenende mit Ramazzuri. Vorsicht, geblitzt wird in Weidenfrauenricht gegenüber des Pendlerparkplatzes. Hier sind 60 erlaubt. Wenn Sie noch was gesehen haben, gerne anrufen. 9961 48 2 48 2.

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12: Ich bin Doris Witztum. Guten Morgen. Die Berliner Verwaltung wird von Hackern erpresst. Das hat der regierende Bürgermeister Wegner jetzt bestätigt. Vor 2 Wochen war ein Hackerangriff auf das Datennetz der Verwaltung bekannt geworden. Die Erpresser fordern rund 2 Millionen Euro in Bitcoin. Sie behaupten, sensible Daten zu haben. Berlin wird nicht auf die Erpressung eingehen. Die abschlagsfreie Rente nach 45 Beitragsjahren soll nach den Plänen der schwarz-roten Koalition ja abgeschafft werden. Offen ist noch, ab wann diese Regelung gestrichen werden soll, die landläufig als Rente mit 63 bezeichnet wird. Bundesarbeitsministerin Bärbel Baas hat sich jetzt für eine Übergangsfrist von etwa 5 Jahren ausgesprochen. Das sagte die SPD-Vorsitzende der Funke Mediengruppe.
13: Die Menschen müssen Zeit haben, ihre Lebensplanung anzupassen, meint Baas. Heißt, wer kurz vor der Rente steht und damit rechnet, sollte nicht plötzlich mit einer neuen Regelung konfrontiert werden. Deshalb hält Baas 5 Jahre für einen guten Zeitraum für eine Übergangsfrist, bis die sogenannte Rente ab 63 dann gestrichen wird. Und auch Unionsfraktionschef Frei ist offen für eine Übergangsregelung, hat aber bis jetzt keine konkreten Zeiten dafür genannt. Thomas Thonfeld, Nachrichtenredaktion.
12: Die Zahl der Arbeitslosen in Deutschland ist leicht gestiegen und damit auch im August über der 3-Millionen-Marke geblieben. Dass die Arbeitslosigkeit im August steigt, ist aber normal. Die Chefin der Agentur für Arbeit Nahles rechnet damit, dass die Zahl im kommenden Monat wieder sinkt. Eine echte Trendwende ist ihr zufolge aber nicht so schnell in Sicht. Der FC Bayern München ist mit einem Heimsieg in die neue Saison der Fußball-Bundesliga gestartet. Der Titelverteidiger und Rekordmeister gewann die Eröffnungspartie der 64. Spielzeit gegen den VfB Stuttgart mit 5:1. Bayern-Star Alexander Pavlovic über den klaren Sieg. In der zweiten Liga hat Bochum zu Hause mit 0:1 gegen Osnabrück verloren. Eintracht Braunschweig musste sich daheim mit 3:5 gegen Hertha BSC geschlagen geben. Ein schwerer Verkehrsunfall hat am Freitagvormittag auf der B299 bei Gebenbach im Kreis Amberg-Sulzbach ein Todesopfer gefordert. Nach Angaben der Polizei gerieten in einer Kurve 2 Autos auf die Gegenfahrbahn und prallten mit einem LKW zusammen. Der Lastwagen und eines der Autos gingen in Flammen auf. Ein 22-jähriger US-Amerikaner starb noch an der Unfallstelle. Sein 30-jähriger Freund, der im 2. Auto saß, wurde leicht verletzt, ebenso die LKW-Fahrerin. Warum beide Autos in Schleudern gerieten, ist noch unklar. Zum Unfallzeitpunkt war die Fahrbahn regennass. 9:02 und jetzt das Wetter mit Christoph Bayerl.
14: Guten Morgen. Heute, ja, da gehen die Temperaturen wieder hoch. 23 bis 27 Grad, dazu Sonne und Wolken im Mix. Aktuell messen wir in Fohnstrauß 14 und in Amberg und auch gerade in Schwarzenfeld 15 Grad. Der Ramasuri-Ausblick, wie geht's weiter von morgen bis Mittwoch? Gibt's einen Mix aus Sonne und Wolken? Gelegentlich gibt es einen Schauer oder ein Gewitter.
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14: Auf den Straßen ist es ruhig. Geblitzt wird in Weidenfrauen-Richthöhe Pendlerparkplatz. Hier sind 60 erlaubt. Volker, Dankeschön fürs Bescheid geben. Sie haben noch was? Gerne anrufen. 0961 48 2 48 2. Schönes Wochenende mit Christoph Beierl und dazu einfach gute Musik. Gleich Belinda Carlisle mit Heaven is a Place on Earth und vorher was Aktuelles von BTS und Swim.

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Wir haben es 9.15 Uhr. Heute wird sonnig, ein paar Wolken sind unterwegs bei 23 bis 27 Grad. 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
10: Kurz nach 9:30, hier ist das Wetter speziell für die Oberpfalz. Heute scheint tagsüber die Sonne, ein paar Quellwolken sind dabei und später gibt's 23 bis 27 Grad. Aktuell messen wir in Fohnstrauß 15 und in Schwandorf 16 Grad. Der Ramazzuri-Ausblick von morgen bis Mittwoch wird's ein Mix aus Sonne und Wolken. Gelegentlich gibt's einen Schauer oder ein Gewitter.
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10: Auf den Straßen ist es entspannt, kommen Sie gut an. Der beste Blitzerservice für die Oberpfalz, nur mit und von Ihnen. Geblitzt wird in beiden Frauen Richthöhe Pendlerparkplatz. Hier sind 60 erlaubt. Sie haben noch was? Gerne anrufen. 0961 48 2 48 2 ist die Nummer. Oder Sie schreiben uns eine WhatsApp. Diese Nummer finden Sie auf ramazzuri.de.

Schönes Wochenende heute am Samstag mit Sonne und Wolken im Mix bei 23 bis 27 Grad. Das sind später die Maxi-Temperaturen. Wir begleiten Sie mit einfach guter Musik und Cock Robin, The Promise You Made.

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14: Ich bin Doris Fitztum. Grüß Gott. Zum ersten Mal dürfen bei der Berlin-Wahl Jugendliche ab 16 das Abgeordnetenhaus mitwählen. Damit sind über 55.000 junge Menschen zusätzlich wahlberechtigt. Bei insgesamt 2,5 Millionen Wahlberechtigten eine kleine, aber möglicherweise wahlentscheidende Gruppe, falls es knapp wird. Kandidieren dürfen unter 18-Jährige weiterhin nicht. Die Berlin-Wahl ist in 3 Wochen. Schlamm, Regen und unpassierbare Straßen. Die Rettungsteams in Nepal und China kämpfen sich auch Tage nach der Sturzflut weiter durch das Katastrophengebiet. Die Zahl der Toten in beiden Ländern ist inzwischen auf mehr als 600 gestiegen. Mehr als 2500 Menschen gelten weiterhin als vermisst.
15: Noch immer sind Regionen komplett abgeschnitten, teilweise liegen ganze Ortschaften unter Schlamm begraben. In einer Bergregion, in der Touristen, meist Pilger, weit abgelegen Ruhe suchen, ein schwieriges Unterfangen. Denn anders als in klassischen Urlaubsländern sind viele auf eigene Faust unterwegs, checken nicht in Hotels ein. Wie viele Deutsche sich genau in der Region aufhalten, konnte das Auswärtige Amt nicht beziffern. Die Behörde spricht von einer hohen einstelligen Zahl. Eine vierköpfige Familie aus Deutschland konnte gestern mit einem Hubschrauber in Sicherheit gebracht werden. Diana Kramer, Nachrichtenredaktion.
14: Venezuela verfügt über die größten bekannten Erdölreserven der Welt und die USA haben künftig wohl Zugriff darauf. Präsident Trump zufolge haben die USA ein Ölabkommen mit dem südamerikanischen Land geschlossen. Damit sichere man sich mehr als 65 Milliarden Barrel Öl, angeblich eine Verdoppelung der US-Reserven. Trump hatte zuvor Druck auf die Regierung Venezuelas ausgeübt. Ganze 2 Stunden lang hat ein Hund in der Nacht den Verkehr auf der A8 bei Pforzheim stillgelegt. Mit mehreren Streifenwagen und einem Hubschrauber ist die Polizei dem Hund gefolgt. Wegen der Wildschutzzäune konnte der Hund die Autobahn nicht verlassen und ist schließlich über eine Auffahrt entkommen. Wohin der Hund gelaufen ist und wem er gehört, bleibt unklar. In Hof ist eine 70-jährige Autofahrerin am Dienstagmittag von einem Motorrollerfahrer angegriffen worden. Die Frau hatte den Unbekannten zuvor in der Enoch-Wittmann-Straße überholt. An einer Kreuzung fuhr ihr neben ihr geöffnetes Fenster, brüllte sie an und beleidigte sie. Als sich die Seniorin zu ihm drehte, schlug er ihr mit dem Handrücken ins Gesicht. Anschließend flüchtete der Mann mit seinem Roller. Die 70-Jährige wurde leicht verletzt. Die Polizei Hof sucht nun Zeugen. Soweit die Nachrichten um 10 Uhr und jetzt das Wetter mit Christoph Bayerl.
16: Servus zusammen und einen schönen Samstag heute. Sonne und Wolken im Mix, 23 bis 27 Grad sind später die Maxi-Temperaturen. Wie viel Temperatur gibt's jetzt? Wir messen gerade in Weiden 18 und in Amberg und Sulzbach-Rosenberg 19 Grad. Der Ramazzuri-Ausblick, wie geht's weiter? Von morgen bis Mittwoch gibt es einen Mix aus Sonne und Wolken, gelegentlich einen Schauer oder ein Gewitter. Ja, aber so bleibt's recht freundlich.
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16: Auf den Straßen ist es entspannt, kommen Sie gut an. Der beste Blitzeservice für die Oberpfalz mit Ihnen und von Ihnen. Es wird geblitzt in Neustadt am Vogelherd Richtung Kreisverkehr. Evi, Dankeschön fürs Bescheid geben. Wenn Sie noch was haben, Staus, Blitzer oder Verkehrsbehinderungen, dann gerne anrufen 0961 48 2 48 2. WhatsApp ist auch möglich. Die Nummer finden Sie auf ramazzuri.de. Zurück zu einfach guter Musik, gleich Ozzy Osbourne mit Dreamer und hier Ace of Base. Don't Turn Around. Ich bin Christoph Beierl, habe die Ehre.

0: Schönes Wochenende mit Ramazzuri gleich Fiction Factory. Ja, bald ist auch der August wieder rum. Sommerzeit läuft aber noch und vielleicht ist es auch mal eine gute Zeit, wieder was mit Freunden zu machen. Vielleicht auch zu grillen oder mal essen zu gehen. Aber was macht denn eine gute Freundschaft aus? Wir haben mal in der Oberpfalz nachgefragt.
1: Wenn man ehrlich zueinander ist und sich gegenseitig unterstützt.
2: Vertrauen und
3: dass man sich gut versteht, dass man sich untereinander helfen kann. Ja, dass man Spaß miteinander hat.
4: Nee, ohne dass man sich immer ganz nah sein muss.
5: Und dass kein Neid so in der Freundschaft existiert.
6: Sich auch mal zu melden, wenn man sich länger schon nicht mehr gesehen hat. Und dann fühlt sich's an, wie als wenn man sich vor kurzem erst gesehen hätte.
0: Naja, und vielleicht ist das jetzt gerade die perfekte Erinnerung für uns, dass wir uns auch mal wieder bei Freunden melden, vielleicht heute Abend was Gutes machen zusammen.

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12: Wir haben es kurz nach 10:30. Hier ist das Wetter speziell für die Oberpfalz. Heute Samstag mit einem schönen Wetter für uns. 23 bis 27 Grad sind später die Maxi-Temperaturen. Tagsüber scheint die Sonne, ein paar Quellwolken dazu. Aktuell messen wir in Pleistein 18 und in Keimling und Freimd gerade 19 Grad. Der Ramazuri-Ausblick, wie geht's weiter? Über Nacht fällt etwas Regen, von morgen bis Mittwoch dann ein Wechsel aus Sonne und Wolken. Gelegentlich gibt es einen Schauer oder ein Gewitter.
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12: Auf den Straßen ist es entspannt. Geblitzt wird in Weidenfrauenricht gegenüber des Pendlerparkplatzes. Mina hat den nochmal bestätigt. Dankeschön fürs Bescheidgeben. Hier sind 60 erlaubt. Wenn Sie noch was gesehen haben, Staus, Blitzer oder Verkehrsbehinderungen, gerne anrufen. 0961 48 2 48 2. Dankeschön. Hier kommt Shania Twain auf Ramazuri. Let's go.

Schönes Wochenende mit Ramazzuri. Vorsicht, Blitzer in Weidenfrauen richt gegenüber vom Pendlerparkplatz. Hier sind 60 erlaubt. Danke, Mina, nochmal fürs Bestätigen.

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1: Ich bin Doris Witztum. Grüß Gott. Im Himalaya-Gebiet werden nach der Sturzflut 2500 Menschen vermisst. Meterhoher Schlamm und zerstörte Straßen und Brücken erschweren die Rettungsarbeiten. Die Zahl der Toten geben die Behörden aktuell mit fast 600 an. Eine Familie aus dem Berchtesgadener Land konnte gestern aus dem Katastrophengebiet ausgeflogen werden. Heute wird's ernst. Die Isländer entscheiden in einem Referendum über die Wiederaufnahme von EU-Beitrittsgesprächen. Es deutet alles auf eine knappe Kiste hin. Dieter Ebling weiß mehr.
2: Es ist 13 Jahre her, dass Island aus den Verhandlungen über einen Beitritt zur EU ausgestiegen ist. Ob die wieder aufgenommen werden, wird wohl eine sehr knappe Entscheidung sein. Letzte Umfragen sprechen von einer hauchdünnen Mehrheit für neue Verhandlungen. Denn der Insel im Nordatlantik geht es wirtschaftlich nicht gut und es gibt Sorgen um die künftige Sicherheit, ganz ohne eine eigene Armee. Aber es gibt auch Bedenken, den lebenswichtigen Fischfang der EU-Kontrolle zu unterwerfen. Genaueres wird man am Sonntag wissen.
1: Für die Lohnfortzahlung im Krankheitsfall haben deutsche Unternehmen vergangenes Jahr eine Rekordsumme ausgezahlt, nämlich 85,6 Milliarden Euro. Das berichtet die Rheinische Post, die sich auf das Institut der deutschen Wirtschaft beruft. Damit hätten sich die Aufwendungen innerhalb von 15 Jahren mehr als verdoppelt. Grund für die Entwicklung seien unter anderem eine gestiegene Beschäftigung und höhere Löhne. Der Bundesnachrichtendienst will auf der Computerspielmesse Gamescom IT-Nachwuchs gewinnen. Die Behörde stellte an ihrem Messestand in Köln ein Upgrade eines Computerspiels vor, mit dem das Interesse an der Arbeit der Auslandsspione geweckt werden soll.
3: BND-Legenden Operation Blackbox heißt das Spiel, bei dem die Gamer ein Datenpaket stehlen und in Sicherheit bringen müssen. Dabei müssen sie am Controller möglichst schnell Muster erkennen und reagieren. Entscheidend dabei höchste Konzentration. Gamer sind technikaffin und schlüpfen gerne in andere Rollen, so die Behörde. Und das macht sie für den BND interessant. Die Hoffnung, über das Spiel soll der Nachwuchs aus der Gaming-Szene Lust auf den BND-Job bekommen. Thomas Thonfeld, Nachrichtenredaktion.
1: Am Donnerstagnachmittag gegen 14 Uhr ist ein noch unbekannter Autofahrer mit seinem Wagen trotz geschlossener Halbschranke über den Bahnübergang Irrenlohe gefahren. Ein Regionalexpress aus Regensburg, besetzt mit rund 80 Passagieren, musste notbremsen. Verletzt wurde niemand. Die Bundespolizeiinspektion Waldmünchen ermittelt wegen Gefährdung des Bahnverkehrs und sucht Zeugen. Bei dem PKW soll es sich um einen silbernen VW Caddy gehandelt haben. Soweit die Nachrichten um 11 Uhr. Und jetzt das Wetter mit Christoph Beierl.
4: Dankeschön und wir schauen auf das Samstagswetter. Heute scheint die Sonne, ein paar Wolken sind unterwegs und die Temperaturen steigen auf 23 bis 27 Grad. Aktuell messen wir in Tirschenreuth 18 und in Schwandorf und auch gerade in Schwarzenfeld 19 Grad. Der Ramazzuri-Ausblick von morgen bis Mittwoch gibt es einen Mix aus Sonne und Wolken. Gelegentlich gibt es einen Schauer oder ein Gewitter.
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4: Auf den Straßen ist es zurzeit entspannt, kommen Sie gut an. Geblitzt wird in Weidenfrauenricht gegenüber vom Pendlerparkplatz. Hier sind 60 erlaubt. Volker, Mina und Horst, Dankeschön fürs Bescheidgeben. Wenn Sie noch was gesehen haben, Staus, Blitzer oder Verkehrsbehinderungen, dann gerne anrufen. 0961 482 482 ist die Nummer oder Sie schreiben uns eine WhatsApp. Diese Nummer finden Sie auf ramazzuri.de. Weiter geht's mit einfach guter Musik, gleich Kim Wilde mit You Keep Me Hanging On und hier kommt Rock von Bon Jovi. Living on a Prayer. Ich bin Christoph Beierl, schönes Wochenende.

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Schönes Wochenende mit Ramazuri.

0: Schönes Wochenende mit Ramazzuri. Einfach gute Musik, auch nach 11:30. Nelly Furtado mit Say It Right gleich.
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0: Kurz vor 11:30, hier ist das Wetter. Speziell für die Oberpfalz. Tagsüber scheint heute die Sonne. Ein paar Quellwolken sind am Start. 23 bis 27 Grad sind wieder die Maxi-Temperaturen. Aktuell messen wir in Waidhaus und Pleistein 18 und in Neumarkt in der Oberpfalz 19 Grad. Der Ramazzuri-Ausblick. Von morgen bis Mittwoch wird es ein Mix aus Sonne und Wolken. Gelegentlich gibt es einen Schauer oder ein Gewitter.
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0: Auf den Straßen ist es relaxed, kommen Sie gut an. Geblitzt wird in Weidenfrauen Richthöhe Pendlerparkplatz. Hier ist ein Blitzer, 60 sind hier erlaubt. Der André hat ihn nochmal bestätigt. Dankeschön fürs Bescheid geben. Wenn Sie noch was gesehen haben, Staus, Blitzer oder Verkehrsbehinderungen, gerne anrufen. Wir sind auch am Wochenende für Sie da. 0961 48 2 48 2 ist die Nummer. Dankeschön. Und weiter geht's mit einfach guter Musik. Gleich Dr. Alban, It's My Life und hier The Beat von Nelly Furtado. Say it right.

Das schöne Wochenende auf Ramazzuri geht weiter. Gleich um 12 übernimmt Otto Hammer. Der bringt sie in den Nachmittag. Und jetzt geht's noch weiter mit einfach guter Musik. Alphaville und vorher Rick Springfield. Love Somebody. Ich bin Christoph Beierl. Bis bald. Machen Sie's gut.

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13: Ich bin Doris Fitztum, grüß Gott. Eine Krankschreibung ab dem ersten Tag. Den Plan der Bundesregierung findet Arbeitsministerin Baas nicht gut. Der Funke Mediengruppe hat die SPD-Vorsitzende gesagt, sie sei zwar koalitionstreu, man solle sich aber fragen, ob die Regelung sinnvoll sei. Menschen könnten bei einem leichten Infekt sofort zum Arzt gehen und sich eine ganze Woche lang krankschreiben lassen, statt nur kurz auszufallen. Nach der Katastrophe im Himalaya bittet Nepal um gezielte Hilfe aus dem Ausland. Dringend benötigt wird spezialisierte Unterstützung dabei, Menschen aus Tunneln zu bergen, Verkehrswege zu reparieren sowie Leichen zu identifizieren und aufzubewahren. Inzwischen melden die Behörden mehr als 600 Tote und etwa 2500 Vermisste. Zum ersten Mal dürfen bei der Berlinwahl Jugendliche ab 16 das Abgeordnetenhaus mitwählen. Damit sind über 55.000 junge Menschen zusätzlich wahlberechtigt. Bei insgesamt 2,5 Millionen Wahlberechtigten eine kleine, aber möglicherweise wahlentscheidende Gruppe, falls es knapp wird. Kandidieren dürfen unter 18-Jährige weiterhin nicht. Die Berlinwahl ist in 3 Wochen. Für den SV Elversberg beginnt heute um 15.30 Uhr ein neues Kapitel. Der Fußballverein startet gegen Leverkusen in seine erste Bundesliga-Saison. Pia Wegner mit einem Überblick über die Samstagspartien des ersten Spieltags.
14: Elversberg ist der 59. und zugleich kleinste Verein der Bundesliga-Geschichte. Die Gemeinde Spießen-Elversberg zählt rund 13.000 Einwohner, also nur 3.000 mehr als ins Stadion passen. Dort ist zum Auftakt Leverkusen, also der Meister von 2024, zu Gast. Parallel spielen Leipzig gegen Gladbach, Mainz gegen Paderborn, Union Berlin gegen Frankfurt und Köln gegen Hoffenheim. Die erste Samstagabendpartie der Saison bestreiten ab 18.30 Uhr Dortmund und der HSV. Pia Wegner, Sportredaktion.
13: Die Polizei sucht nach einem Exhibitionisten, der am Donnerstagnachmittag im Landesgartenschaupark in Neumarkt aufgetreten ist. Eine Zeugin beobachtete den Unbekannten im Bereich der Dr. Kurzstraße, wie er sich deutlich sichtbar an sein Geschlechtsteil griff und verständigte die Polizei. Der Mann flüchtete noch vor Eintreffen der Streife. Er ist etwa 50 Jahre alt, rund 1,75 Meter groß und schlank, mit einem leichten grauen Bart. Bekleidet war er mit einer schwarzen Kopfbedeckung, mit einem schwarzen Oberteil mit roten Element und einer dunklen Hose. Hinweise zur Identität des Mannes bitte an die Polizei Neumarkt. Soweit die Nachrichten um 12 Uhr und jetzt das Wetter mit Otto Hammer.
15: Ja, an diesem Samstag sieht es gar nicht mal so schlecht aus. Viel Sonne und nur ein paar Wolken. Nachmittag und Abend ziehen dann ein paar mehr Wolken auf. Im Bögenwind werden heute 23 bis 27 Grad erreicht. Gemessen haben wir in Tannhof, Hirschau und Hersbruck 21 Grad und überall scheint die Sonne. Ja, und der weitere Ausblick, auch morgen und zu Wochenbeginn setzt sich das leicht wechselhafte und windige Spätsommerwetter fort. Neben längeren sonnigen Abschnitten erwarten uns zwischendurch immer wieder einzelne Schauer und Gewitter.
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15: Ja, schauen wir kurz auf den Verkehr im Sendegebiet A9 Halle Leipzig Richtung Nürnberg zwischen Markt Jurgas und Bad Berneck Himmelkron. 3 Kilometer Stau. A9 Nürnberg Richtung Halle Leipzig zwischen Trocker und Bayreuth Süd. Gefahr durch ein totes Tier auf der Fahrbahn. Der beste Blitzerservice für die Oberpfalz, den gibt's nur hier bei uns auf Ramazzuri, denn die Blitzer, die hat sonst kein anderer Sender. Einen haben wir in Neustadt am Vogelherd, dort ist 30 erlaubt. Danke an den Alexander fürs Melden und wenn Sie auch noch was haben für uns, Blitzerstau oder Behinderung, 0961 482 482 oder schreiben Sie uns eine kurze WhatsApp. Die Nummer finden Sie bei uns auf der Homepage unter ramazzuri.de. Auf geht's ins schöne Wochenende auf Ramazzuri. Am Mikrofon begleitet Sie Otto Hammer. Ich wünsche einen schönen Samstagmittag.

Ach, gute Musik auf Radio Ramazzotti. Ein Song, bei dem man einfach jedes Mal mitsingen möchte. Oder apropos mitsingen, wir bleiben direkt bei den ganz großen Stimmen der Musikgeschichte. Der nächste Künstler hat mit seiner Band Genesis Musikgeschichte geschrieben, berührt uns aber auch solo immer wieder bis ins Mark. Hier ist er mit einer wunderschönen Erinnerung daran, dass wir uns niemals verstellen müssen. Und genau so sind wir richtig, so ist es richtig. Hier ist Phil Collins mit True Colors.

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11: Halb eins haben wir's. Schauen wir kurz aufs Wetter. Viel Sonnenschein und ein paar harmlose Wolken wechseln sich ab. Am Nachmittag und gegen Abend ziehen dann hohe Wolkenfelder ran. Die Höchstwerte liegen im Böigenwind bei 23 bis 27 Grad. Gemessen haben wir in Kamen-Sölden, Weiersberg und der Wiesendorf 21 Grad und sonnig. Der Ramasuchi Ausblick morgen und auch zu Wochenbeginn setzt sich das leicht wechselhafte und windige Spätsommerwetter fort. Neben längeren sonnigen Abschnitten erwarten uns zwischendurch immer wieder einzelne Schauer und Gewitter.
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11: Der Ramasuri Verkehrsservice meldet A9 Halle Leipzig Richtung Nürnberg zwischen Markt Schorgast und Bad Berneck-Himmelkron 3 Kilometer Stau. Und im weiteren Verlauf zwischen Hof West und Münchberg Nord ist der Standstreifen blockiert durch einen defekten LKW. Und in der Gegenrichtung zwischen Trockau und Bayreuth Süd keine Gefahr mehr, dort wieder Freifahrt. Der beste Blitzerservice für die Oberpfalz, den gibt es nur hier bei uns auf Ramasuri, denn die blitzert jetzt sonst kein anderer Sender. In Neustadt am Vogelherd, dort ist die 30 erlaubt. Danke an den Alexander fürs Melden und wenn Sie auch noch was haben, dann trauen sich ruhig Leute kurz durch. 0961 482 482 oder Sie schreiben uns eine kurze WhatsApp. Die Nummer finden Sie bei uns auf der Homepage unter ramasuri.de.

Elton John war das mit Can You Feel the Love Tonight bei uns hier am Samstagmittag auf Ramasuri. Es ist wieder Duldzeit in Regensburg. Die Regensburger Herbstduld läuft noch bis zum 13. September mit Fahrgeschäften, Festzelten, bayerischen Schmankerln und natürlich jeder Menge Volksfeststimmung. Heute startet um 17 Uhr der kleine Festumzug vom Neupfarrplatz zum Duldplatz. Anschließend gibt's dann den traditionellen Fassanstich. Die Festzelte öffnen bereits um 11 Uhr, die Fahrgeschäfte um 13 Uhr. Wenn Sie Zeit und Lust haben, dann schauen Sie doch mal vorbei. Auf der Regensburger Herbstduld bis zum 13. September haben Sie noch die Gelegenheit dazu. Und bei uns gibt es jetzt Musik von James Bay, Aha, Eleanor Miles und Michael Schulte auch noch mit dabei mit 5 a.m.

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13: Ich bin Doris Witztum, grüß Gott. Bei einem russischen Drohnenangriff auf ein Munitionslager sind unweit der ukrainischen Hauptstadt Kiew nach Regierungsangaben mindestens 27 Menschen getötet worden. Es gibt erhebliche Schäden an der umliegenden Infrastruktur. Wohnhäuser sowie ein Senioren- und Behindertenheim wurden beschädigt, schrieb Präsident Volodymyr Zelensky bei Telegram. Die Berliner Verwaltung wird von Hackern erpresst. Das hat der regierende Bürgermeister Wegner jetzt bestätigt. Vor 2 Wochen war ein Hackerangriff auf das Datennetz der Verwaltung bekannt geworden. Die Erpresser fordern rund 2 Millionen Euro in Bitcoin. Sie behaupten, sensible Daten zu haben. Berlin wird nicht auf die Erpressung eingehen. Die abschlagsfreie Rente nach 45 Beitragsjahren soll nach den Plänen der schwarz-roten Koalition ja abgeschafft werden. Offen ist noch, ab wann diese Regelung gestrichen werden soll, die landläufig als Rente mit 63 bezeichnet wird. Bundesarbeitsministerin Bärbel Baas hat sich jetzt für eine Übergangsfrist von etwa 5 Jahren dabei ausgesprochen. Das sagte die SPD-Vorsitzende der Funke Mediengruppe.
14: Die Menschen müssen Zeit haben, ihre Lebensplanung anzupassen, meint Baas. Heißt, wer kurz vor der Rente steht und damit rechnet, sollte nicht plötzlich mit einer neuen Regelung konfrontiert werden. Deshalb hält Baas 5 Jahre für einen guten Zeitraum für eine Übergangsfrist, bis die sogenannte Rente ab 63 dann gestrichen wird. Und auch Unionsfraktionschef Frei ist offen für eine Übergangsregelung, hat aber bis jetzt keine konkreten Zeiten dafür genannt. Thomas Thonfeld, Nachrichtenredaktion.
13: Heute hätte Norwegens König Harald V. und seine Frau Sonja ihren 58. Hochzeitstag gefeiert. Nach dem Tod ihres geliebten Mannes muss die Königin den Tag nun alleine begehen. Julia Weschenbach berichtet.
15: Seit dem Tod des geliebten Königs ist es grau und nass in der Hauptstadt. Trotzdem kamen bis in die Nacht noch Menschen zum Schlossplatz, um Blumen und Briefe für Harald den V. zu hinterlassen. Geschätzt 20.000 Menschen waren am Todestag des Königs hierher gekommen. In den kommenden Tagen sollen sich die Norweger am Sarg von König Harald noch einmal verabschieden können.
13: Ein 57-jähriger Mann hat am Abend in Hembrechts im Kreishof einen Großeinsatz der Rettungskräfte ausgelöst. Eine Frau verständigte die Polizei, weil der Mann ihr gegenüber Suizidgedanken geäußert habe und vermutlich auch eine Waffe besitze. Es rückten mehrere Streifen an und sperrten das Anwesen, in dem sich der 57-Jährige befand, weiträumig ab. Den Einsatzkräften gelang es, den Mann widerstandslos festzunehmen. Verletzt wurde niemand. In der Wohnung fanden die Beamten eine Schreckschusswaffe. Der 57-Jährige wurde in eine Klinik gebracht. Soweit die Nachrichten um 13 Uhr. Und jetzt das Wetter mit Otto Hammer.
16: Ja, heute haben wir wieder viel Sonnenschein. Im Laufe des Nachmittags und gegen Abend wird es aber dann immer wolkiger. Im Böigenwind steigen die Werte auf 23 bis 27 Grad. Gemessen haben wir in Lengenloh, Trabitz und Obersteinbach 22 Grad. Und überall scheint die Sonne von einem leicht bewölkten Himmel. Der Ramazuri-Ausblick. Auch morgen und zur Wochenbeginn setzt sich das leicht wechselhafte und windige Spätsommerwetter fort. Neben längeren sonnigen Abschnitten erwarten uns zwischendurch immer wieder einzelne Schauer und Gewitter.
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16: Der Ramazuri Verkehrsservice meldet A9 Halle Leipzig Richtung Nürnberg zwischen Markt Schorgast und Papeneck-Himmelkron 3 Kilometer Stau. Und in derselben Richtung auf der A9 zwischen Hof West und Münchberg Nord ist der defekte LKW weg, der Standstreifen wieder frei befahrbar. Der beste Verkehrsblitzer-Service für die Oberpfalz, den gibt's nur bei uns hier auf Ramazuri, denn die Blitzer, die hat sonst kein anderer Sender. Blitzer haben wir in Neustadt am Vogelherd. Dort ist 30 erlaubt. Wir wünschen weiterhin gute Fahrt. Was sollte ein Job eigentlich bieten, wenn man gern dort arbeiten soll? Wir sprechen gleich darüber. Hier bei mir am Mikrofon ist für Sie Otto Hammer.

0: Petra Boys waren das mit It's a Sin bei uns hier am Samstagmittag auf Ramazzuri. Die Koffer sind gepackt, der Wecker klingelt wieder früher. Nach dem Urlaub fällt die Rückkehr ins Büro oder in den Betrieb womöglich nicht ganz so leicht. Da ist es echt hilfreich, wenn der Job Spaß macht und der Arbeitsplatz einiges zu bieten hat. Doch was ist Ihnen im Job eigentlich wichtig?
1: Gute Aufstiegsmöglichkeiten und Teilhabe in der Positionierung des Unternehmens, finde ich.
2: Ich glaube, eine gute Work-Life-Balance und Wertschätzung auch. Und eine Chance auch für junge Leute.
3: Ganz uneigennützig, Jobrad. Das und flexible Arbeitszeiten.
1: Faire Vergütung auf jeden Fall auch.
4: Das Miteinander, das ist wichtig. Man bleibt trotzdem Mensch.
5: Also auch unabhängig von irgendwelchem Gehalt oder wie das Büro aussieht. Ich glaube, es geht vor allem darum, dass man sich weiterentwickeln kann und eine gute Atmosphäre herrscht.
0: Ja, ich finde auch, dass einem die Arbeit Spaß machen sollte und man nicht zu viel arbeitet. Sonst kann die Arbeit auch krank machen. Und bei uns gibt es jetzt wieder Musik, damit sie mehr gesund bleiben. Die X-Ambassadors sind mit dabei mit Renegades.

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17: 13.30 Uhr haben wir es, 13:30. An diesem Samstag sieht es gar nicht so schlecht aus draußen. Viel Sonne und nur ein paar harmlose Wolken. Nachmittag und Abend ziehen dann aber ein paar mehr Wolken auf. Im Böenwind werden heute 23 bis 27 Grad erreicht. Gemessen haben wir in Wiesendorf, Reigering und Sattelhof 22 Grad. Überall scheint die Sonne von einem nur leicht bewölkten Himmel. Der Ramazuri-Ausblick, auch morgen und zur Wochenbeginn setzt sich das leicht wechselhafte und windige Spätsommerwetter fort. Neben längeren sonnigen Abschnitten erwarten uns dann zwischendurch immer wieder einzelne Schauer und Gewitter.
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17: Der Ramazuri Verkehrsservice meldet A9 alle Leipzig Richtung Nürnberg zwischen Markt Schorgas und Bad Berneck-Himmelkron immer noch 3 Kilometer Stau. Der beste Blitzerservice für die Oberpfalz, den gibt's nur hier bei uns auf Ramazuri, denn die Blitzer, die hat sonst kein anderer Sender. Einen haben wir in Neustadt am Vogelherd, dort ist 30 erlaubt und in Weidhaus am Eierhäuschen wird gerade aufgebaut. Alexander und Markus, danke fürs Melden. Wenn Sie auch einen haben für uns, 0961 482 482 oder Sie schreiben uns eine kurze WhatsApp. Die Nummer finden Sie bei uns auf der Homepage oder auf Ihrem DAB Plus Radio.

Taylor Swift war das mit Opalite bei uns hier am Samstagmittag auf Ramazzuri. 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
20: Ich bin Doris Witztum. Grüß Gott. Schlamm, Regen und unpassierbare Straßen. Die Rettungsteams in Nepal und China kämpfen sich auch Tage nach der Sturzflut weiter durch das Katastrophengebiet. Die Zahl der Toten in beiden Ländern ist inzwischen auf mehr als 600 gestiegen. Mehr als 2500 Menschen gelten weiterhin als vermisst.
21: Noch immer sind Regionen komplett abgeschnitten. Teilweise liegen ganze Ortschaften unter Schlamm begraben. In einer Bergregion, in der Touristen, meist Pilger, weit abgelegen Ruhe suchen, ein schwieriges Unterfangen. Denn anders als in klassischen Urlaubsländern sind viele auf eigene Faust unterwegs, checken nicht in Hotels ein. Wie viele Deutsche sich genau in der Region aufhalten, konnte das Auswärtige Amt nicht beziffern. Die Behörde spricht von einer hohen einstelligen Zahl. Eine vierköpfige Familie aus Deutschland konnte gestern mit einem Hubschrauber in Sicherheit gebracht werden. Diana Kramer, Nachrichtenredaktion.
20: Venezuela verfügt über die größten bekannten Erdölreserven der Welt und die USA haben künftig wohl Zugriff darauf. Präsident Trump zufolge haben die USA ein Ölabkommen mit dem südamerikanischen Land geschlossen. Damit sichere man sich mehr als 65 Milliarden Barrel Öl, angeblich eine Verdoppelung der US-Reserven. Trump hatte zuvor Druck auf die Regierung Venezuelas ausgeübt. Ein Tornado hat eine der markantesten mittelalterlichen Kirchen Norditaliens schwer beschädigt, die Kathedrale von Cremona. Durch das Unwetter gestern brach der obere Teil eines Turms ab. Der heftige Sturm traf auch das historische Rathaus der Stadt und weitere Gebäude. Hunderte Autos wurden vom Hagel und umstürzenden Bäumen zerstört. Für den SV Elversberg beginnt heute um 15.30 Uhr ein neues Kapitel. Der Fußballverein startet gegen Leverkusen in seine erste Bundesliga-Saison. Pia Wegner mit einem Überblick über die Samstagspartien des ersten Spieltags.
7: Elversberg ist der 59. und zugleich kleinste Verein der Bundesliga-Geschichte. Die Gemeinde Spießen-Elversberg zählt rund 13.000 Einwohner, also nur 3.000 mehr als ins Stadion passen. Dort ist zum Auftakt Leverkusen, also der Meister von 2024, zu Gast. Parallel spielen Leipzig gegen Gladbach, Mainz gegen Paderborn, Union Berlin gegen Frankfurt und Köln gegen Hoffenheim. Die erste Samstagabendpartie der Saison bestreiten ab 18.30 Uhr Dortmund und der HSV.
20: Im Amberg-Sulzbacher Land startet wieder die Aktion Wandern unterm weiß-blauen Himmel. Vom 13. September bis zum 11. Oktober können Wanderfreunde die herbstliche Landschaft bei zahlreich geführten Touren entdecken. Auf dem Programm stehen unter anderem aussichtsreiche Höhen, Felsen, Höhlen und Quellen. Auch die Bergbau- und Industriegeschichte der Region sowie alte Handelswege und Mühlen werden bei einigen Wanderungen thematisiert. Angeboten werden sowohl kurze Spaziergänge als auch anspruchsvollere Tagestouren. Den Link mit allen Infos finden Sie auf ramasuri.de. Soweit die Nachrichten um 14 Uhr und jetzt das Wetter mit Otto Hammer.
10: Viel Sonnenschein und ein paar harmlose Wolken wechseln sich ab. Am Nachmittag und gegen Abend ziehen hohe Wolkenfelder heran. Die Höchstwerte liegen im Böingenwind bei 23 bis 27 Grad. Gemessen haben wir in Weiden, Irchenried und Neubernricht 23 Grad und überall ist es leicht bewölkt. Der Ramasuri-Ausblick, auch morgen und zum Wochenbeginn setzt sich das leicht wechselhafte und windige Spätsommerwetter fort. Neben längeren sonnigen Abschnitten erwarten uns dann zwischendurch immer wieder einzelne Schauer und Gewitter.
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10: Der Ramasuri Verkehrsservice meldet A9 Halle Leipzig Richtung Nürnberg zwischen Markt Schorgast und Bad Berneck-Himmelkron 3 Kilometer Stau. A93 Regensburg Richtung Holledau zwischen Regensburg-Königswiesen und Regensburg-Kumpfmühl haben wir ein defektes Motorrad. Der Standstreifen ist blockiert. 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In Neustadt an der Waldnaab am Vogelherd, dort ist 30er Laub, wird geblitzt und Weidhaus am Eierhäuschen. Wenn Sie auch noch was haben für uns, dann trauen Sie sich ruhig 0961 482 482 oder schreiben Sie uns eine kurze WhatsApp. Die Nummer finden Sie bei uns auf der Homepage oder auf Ihrem DAB Plus Radio. Was machen unsere Kids eigentlich in den Ferien bei schlechtem Wetter? Das erfahren Sie gleich. Im Studio ist für Sie Otto Hammer. Einen schönen Nachmittag.

0: Rod Stewart war das mit What Am I Gonna Do bei uns hier am Samstagnachmittag auf Ramazzuri. Die Sommerferien sind ja fast schon vorüber. Nach der ganzen Hitze gab es in den letzten Tagen auch mal etwas Regen. Die Kinder finden es eigentlich gar nicht so schlimm, denn auch da gibt's viel, was man so machen kann.
1: Es gibt sehr viel, das man zu Hause machen kann. Man kann Brettspiele und Kartenspiele spielen. Man kann auch an schlechten Tagen was anschauen.
2: Ins Schwimmbad gehen.
3: Wenn man jetzt so ein Gerät hat, Tablet oder Handy, kann man jetzt halt mal alle Apps, die man halt eigentlich gar nicht braucht, auch mal löschen.
4: Man könnte eventuell auch was basteln oder malen. Was lesen?
5: In Indoor-Spielplätze gehen oder auch ganz einfach in den Süden verreisen.
0: Ja, ich finde auch so ein spannendes Puzzle oder mal ein Buch lesen oder einen Film schauen wäre gar nicht so schlecht. Ja, aber ich habe halt keine Ferien.

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6: Simon. 14.30 Uhr, halb drei haben wir's. Viel Sonnenschein und ein paar harmlose Wolken wechseln sich heute draußen ab. Am Nachmittag und gegen Abend ziehen hohe Wolkenfelder durch. Die Höchstwerte liegen im Böigenwind bei 23 bis 27 Grad. Gemessen haben wir in Eberhardsbühl und Haselhof 23 Grad, Tirschenreuth und Trögersgericht melden 22 Grad. Überall ist es leicht bewölkt. Der Raum sowie Ausblick. Auch morgen und zu Wochenbeginn setzt sich das leicht wechselhafte und windige Spätsommerwetter fort. Neben längeren sonnigen Abschnitten erwartet uns dann zwischendurch immer wieder einzelne Schauer und Gewitter.
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6: Der Ramazuri Verkehrsservice meldet A9 Halle Leipzig Richtung Nürnberg zwischen Markt Schorgast und Bad Berneck-Himmelkron immer noch 3 Kilometer Stau. A93 Regensburg Richtung Holledau zwischen Regensburg, Königswiesen und Regensburg-Kumpfmühl haben wir ein defektes Motorrad. Der Standstreifen ist blockiert. Der beste Blitzer-Service für die Urpfalz, den gibt es nur hier bei uns auf Ramazuri, denn die Blitzer, die hat sonst kein anderer Sender. In Neustadt an der Waldner am Vogelherd, dort ist 30 erlaubt, da wird geblitzt. Weidhaus am Eierhäuschen und ein Laser haben wir auf der B470 Richtung Kirchentumbach. Wir wünschen weiterhin gute Fahrt.

Ein absoluter Klassiker aus den 80ern war das. The Man Without Hats, The Safety Dance bei uns hier am Samstagnachmittag auf Ramazzuri. Abheben und staunen können Sie heute und morgen bei den Karma Flugtagen. Es erwartet Sie ein spektakuläres Flugprogramm für die ganze Familie. Heute ging es bereits um 11 Uhr los, abends gibt's Live-Musik und um 22 Uhr ein großes Feuerwerk. Morgen startet der Tag dann um 10 Uhr mit dem Festgottesdienst, bevor ab 11 Uhr wieder die Flieger den Himmel erobern. Dazu gibt's einen Biergarten, gutes Essen, Kaffee und Kuchen, sprich einfach vorbeikommen und Flugtage genießen in Calm beim Flugplatz. Und bei uns gibt's jetzt wieder Musik. Ist Robbie Williams mit All My Life.

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17: Ich bin Moritz Einzel. Nach der Flutkatastrophe im Himalaya sind ausländische Helfer zur Unterstützung eingetroffen. Eine Rettungsmannschaft aus dem Nachbarland Indien sei da. Ein weiteres Team aus China werde bald erwartet. Die Zahl der Todesopfer geben die Behörden aktuell mit mehr als 600 an. Es werden noch tausende Menschen vermisst. In der Debatte um die Abschaffung der abschlagsfreien Rente nach 45 Beitragsjahren hat sich Arbeitsministerin Baas offen gezeigt für eine Übergangsfrist von rund 5 Jahren. Nötig seien ausreichende Übergangsfristen und Vertrauensschutz, damit die Menschen ihre Lebensplanung anpassen könnten, sagte Baas den Funke-Medien. Die Vorsitzende der Rentenkommission Janda habe einen Zeitraum von 5 Jahren genannt, das gebe Orientierung. In Magdeburg hat sich die AfD-Nachwuchsorganisation Generation Deutschland zu einem Bundeskongress versammelt. Bei dem Treffen im Alten Theater am Messegelände will die AfD-Jugend klären, wie sie zur Europapolitik steht und sich vom strikten Anti-Euro-Kurs der Mutterpartei abgrenzen. Erwartet wird auch der Spitzenkandidat für die Landtagswahl in Sachsen-Anhalt, Siegmund. Zum ersten Mal dürfen bei der Berlin-Wahl Jugendliche ab 16 das Abgeordnetenhaus mitwählen. Damit sind über 55.000 junge Menschen zusätzlich wahlberechtigt. Bei insgesamt 2,5 Millionen Wahlberechtigten eine kleine, aber möglicherweise wahlentscheidende Gruppe, falls es knapp wird. Kandidieren dürfen unter 18-Jährige weiterhin nicht. Die Berlin-Wahl ist in 3 Wochen. Für die SV Elversberg beginnt heute um 15.30 Uhr ein neues Kapitel. Das Team startet in seine erste Saison in der Fußball-Bundesliga. Pia Wegner mit einem Überblick über die Samstagspartien des ersten Spieltags.
18: Elversberg ist der 59. und zugleich kleinste Verein der Bundesliga-Geschichte. Die Gemeinde Spießen-Elversberg zählt rund 13.000 Einwohner, also nur 3.000 mehr als ins Stadion passen. Dort ist zum Auftakt Leverkusen, also der Meister von 2024, zu Gast. Parallel spielen Leipzig gegen Gladbach, Mainz gegen Paderborn, Union Berlin gegen Frankfurt und Köln gegen Hoffenheim. Die erste Samstagabendpartie der Saison bestreiten ab 18.30 Uhr Dortmund und der HSV.
19: Und wir schauen aufs Wetter. Heute haben wir wieder viel Sonnenschein. Im Lauf des Nachmittags und gegen Abend wird es aber wolkiger. Im Bögenwind steigen die Werte auf 23 bis 27 Grad. Gemessen haben wir in Neuricht und Rottenstadt 24, Haselhof und Schlammersdorf melden 23 Grad. Überall ist es leicht bewölkt. Der Raumausflug Ausblick, auch morgen und zu Wochenbeginn setzt sich das leicht wechselhafte und windige Spätsommerwetter fort. Neben längeren sonnigen Abschnitten erwarten uns zwischendurch immer wieder auch einzelne Schauer und Gewitter.
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19: Ramazzuri Verkehrsservice meldet A9 Halle Leipzig Richtung Nürnberg zwischen Markt Schorgast und Bad Berneck-Himmelkron 3 Kilometer Stau. A93 Regensburg Richtung Holledau zwischen Regensburg, Königswiesen und Regensburg-Kumpfmühl haben wir im Defekt das Motorrad. Der Standstreifen ist hier blockiert. Der beste Blitzerservice für die Oberpfalz, den gibt's nur hier bei uns, denn nur wir haben die Blitzer. In Neustadt an der Waldnaab am Vogelherd wird geblitzt, in Weidhaus am Eierhäuschen. Unten Laser haben wir auf der B470 Richtung Kirchentumbach. Alexander, Markus, Dominik und Charlie, danke fürs Melden. Und wenn Sie auch einen haben für uns, 0961 482 482. Oder schreiben Sie uns eine kurze WhatsApp. Die Nummer finden Sie bei uns auf der Homepage unter ramazzuri.de. Der Samstagnachmittag auf Ramazzuri. Am Mikrofon ist für Sie weiterhin Otto Hammer. Hallo.

Das war Bryan Adams mit seinem absoluten Gute-Laune-Garanten Somebody hier bei uns auf Radio Ramazzuri. Und genau dieses Sommergefühl, diese unerwartete, unbeschwerte Zeit von damals, die holen wir uns doch heute einfach zurück in die Urpfalz. Aber halten wir kurz inne, denn jetzt wird es stimmgewaltig mit hochemotionalen Worten bei uns. Wir wechseln von der puren Lebensfreude zu einem Künstler, dessen Stimme unter die Haut geht wie kaum eine andere. Er erinnert uns daran, dass wir am Ende des Tages alle nur Menschen sind, mit all unseren Fehlern und Schwächen. Hier sind für Sie der großartige Rag & Bone Man mit seinem Hit Skin.

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7: Halb vier haben wir es. Heute haben wir wieder viel Sonnenschein. Im Laufe des Nachmittags und gegen Abend wird es aber dann immer wolkiger. Im Bögenwind steigen die Werte auf 23 bis 27 Grad. Gemessen haben wir in Bayreuth, Nasenitz und Sagau 24 Grad. Überall ist es sonnig und leicht bewölkt. Der Ramazuri-Ausblick. Auch morgen und zur Wochenbeginn setzt sich das leicht wechselhafte und windige Spätsommerwetter fort. Neben längeren sonnigen Abschnitten erwarten uns zwischendurch immer wieder einzelne Schauer und Gewitter.
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7: Der Ramazuri Verkehrsservice meldet A6 Nürnberg Richtung Pilsen. Zwischen Fohnstrauß West und Fohnstrauß Ost haben wir eine Plane auf der Fahrbahn. Bitte Vorsicht dort. A9 Halle Leipzig Richtung Nürnberg zwischen Markt Schorgast und Bad Berneck-Himmelkron 3 Kilometer Stau und im weiteren Verlauf zwischen Bad Berneck-Himmelkron und Dreieck Bayreuth-Kulmbach Gefahr durch einen defekten PKW im Baustellenbereich. A93 Regensburg Richtung Holledau zwischen Regensburg-Königswiesen und Regensburg-Kumpfmühl keine Behinderungen mehr, der Standstreifen ist wieder frei. Der beste Blitzerservice für die Oberpfalz, die gibt es nur hier bei uns auf Ramazuri, denn die blitzert jetzt sonst kein anderer Sender. In Neustadt an der Waldnaab am Vogelherd wird geblitzt im 30er-Bereich. Weidhaus am Eierhäuschen und ein Laser haben wir auf der B470 Richtung Kirchturmbach. Wenn Sie auch noch einen haben, dann 0961 482 482 oder schreiben Sie uns eine kurze WhatsApp. Die Nummer kriegen Sie bei uns auf der Homepage oder auf Ihrem DAB Plus Radio.

0: Michael Patrick Kelly war das mit Tracy Spence hier am Samstagnachmittag auf Ramasuri. 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Dort können Sie in eine faszinierende Welt vergangener Zeiten eintauchen. Freuen Sie sich auf ein buntes Treiben mit mittelalterlichem Flair, fantastischen Gestalten und jeder Menge Abenteuer. Los geht's an beiden Tagen um 11 Uhr. Am Freizeitgelände Kisi Beach in Bressart. Also Rüstung an, Ritterhelm auf und ab nach Bressart.
1: Und jetzt erst mein Tschüssler.
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7: Ich bin Moritz Einzel. Bundesarbeitsministerin Baas stellt die Pläne der schwarz-roten Koalition zur Einführung einer verpflichtenden Krankschreibung ab dem ersten Tag in Frage. Den Funke-Zeitungen sagte die SPD-Chefin, man solle sich schon noch mal fragen, ob das sinnvoll sei. Dirk Zeitler berichtet.
8: Der Pflicht zur Krankschreibung ab dem ersten Tag habe die SPD nur zähneknirschend zugestimmt, obwohl die Partei sie inhaltlich für falsch hält, sagte Baas. In der Union gibt es jedoch keine Bereitschaft, das Thema noch einmal neu zu verhandeln. Dazu habe die Koalition eine Vereinbarung getroffen, die nun flexibel und praxistauglich gestaltet werden müsse, heißt es aus der CDU-CSU-Fraktion.
7: 4 Tage nach der Sturzflut im Himalaya gelten noch immer tausende Menschen als vermisst. Meterhoher Schlamm und zerstörte Straßen und Brücken erschweren die Rettungsarbeiten. Die Zahl der Todesopfer geben die Behörden aktuell mit mehr als 600 an. In den überfluteten Gebieten wächst außerdem die Sorge vor Infektionskrankheiten. Die Isländerinnen und Isländer stimmen heute über den EU-Kurs ihres Landes ab. Bei der Volksabstimmung entscheiden sie, ob die Beitrittsgespräche mit der Europäischen Union wieder aufgenommen werden. Island hatte bereits 2009 einen Antrag auf EU-Mitgliedschaft gestellt. Doch nach der Parlamentswahl 2013 blockierte eine EU-skeptische Regierung das Verfahren. Pfifferlinge, Steinpilze oder Maronen finden Bayerns Pilzsammler gerade kaum, anders als üblich. Schuld sind Hitze und Trockenheit in diesem Sommer. Die Pilze stecken zwar im Boden, schaffen es aber nicht, Fruchtkörper zu bilden. Dafür brauchen sie Wasser. Wenn es ordentlich regnet, können die Pilze sprießen. Sehr torreich ist es zugegangen am 3. Spieltag in der 2. Fußball-Bundesliga. Fürth hat beim Aufsteiger in Cottbus heute mit 4:3 gewonnen. Bundesliga-Absteiger Heidenheim besiegte Dresden mit 5:3 und Wolfsburg, ebenfalls Bundesliga-Absteiger, siegte mit 5:2 in Karlsruhe. Um 20.30 Uhr trifft noch Nürnberg auf Bielefeld.
9: Schauen wir aufs Wetter. An diesem Samstag sieht es gar nicht mal so schlecht aus. Viel Sonne und ein paar Wolken. Nachmittags und abends ziehen aber dann ein paar mehr Wolken auf. Im Bügenwind werden heute 23 bis 27 Grad gemessen. Aktuell haben wir in Muckental und Tannstein 22 Grad, Weiden und Bärenrechtfeld 24 Grad. Überall ist es bewölkt. Der Ramazzuri-Ausblick, auch morgen und zu Wochenbeginn, setzt sich das leicht wechselhafte und windige Spätsommerwetter fort. Neben längeren sonnigen Abschnitten erwarten uns zwischendurch immer wieder einzelne Schauer und Gewitter.
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9: Der Ramazzuri-Verkehrsservice meldet A6 Nürnberg Richtung Pilsen. Zwischen Fohnstrauß West und Fohnstrauß Ost ist die Plane weg. Dort wieder freie Fahrt. A9 Halle Leipzig Richtung Nürnberg. Zwischen Markt Schorgast und Bad Benneck Himmelkron 3 Kilometer Stau. Und im weiteren Verlauf ist das defekte Fahrzeug in der Baustelle beseitigt. der beste Blitzerservice für die Oberpfalz, den gibt's nur hier bei uns auf Ramazubi. Denn die Blitzer, die hat sonst kein anderer Sender. In Neustadt an der Waldnaab am Vogelherd wird's geblitzt. In Weidhaus am Eierhäuschen und ein Laser haben wir auf der B470 Richtung Kirchenturmbach. Und wenn Sie auch noch was haben für uns, dann 0961 482 482. Oder Sie schreiben uns eine kurze WhatsApp. Die Nummer finden Sie bei uns auf der Homepage unter ramazubi.de. Die Bravo feierte in dieser Woche Geburtstag. Darüber sprechen wir gleich. Am Mikrofon ist für Sie Otto Hammer. Einen schönen Samstagnachmittag.

0: Paula Abdul mit Straight Up bei uns hier am Samstagnachmittag auf Radio Ramazzuri. Lebensgroße Poster von den Lieblingsstars, die Ratschläge von Dr. Sommer und natürlich nackte Menschen. Das verbinde ich mit der Bravo. Das Kultmagazin feierte diese Woche schon den 70. Geburtstag. Die Bravo hat ganze Generationen in ihrer Jugend begleitet. Was verbindet sie denn eigentlich mit der Bravo?
1: Ja, früher war ja das immer ganz geheim, hat man die ja gelesen.
2: Natürlich nur die Interviews mit den ausgezogenen Leuten.
3: Wir haben uns eigentlich immer die Bilder angeguckt und halt bei den nackten Seiten immer schnell weitergeblättert.
4: Oh, viele alte Jugenderinnerungen, alte Popgruppen, die es heute, glaube ich, nicht mehr gibt. Milli Vanilli.
5: Mit Bravo bin ich aufgewachsen und mir ist Bravo sehr nahe.
0: Ja, Bravo ist einfach heute noch Kult, deswegen hat sie bis heute überlebt und sie wird es auch noch in den nächsten 70 Jahren geben. Alles Gute, Bravo, auf die nächsten 70 Jahre. Und bei uns gibt es jetzt Musik von The Verve. Hier sind sie mit Bittersweet Symphony.

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4: 16.30 Uhr, halb fünf. An diesem Samstag sieht es gar nicht mal so schlecht aus draußen. Viel Sonne und ein paar harmlose Wolken. Nachmittag und Abend ziehen dann aber ein paar mehr Wolken auf. Im Bügenwind werden heute 23 bis 27 Grad erreicht. Gemessen haben wir in Floss und Waldsassen 22 Grad. Hirschau und Regensburg melden 24 Grad. Überall ist es bewölkt. Der Ramazuri-Ausblick, auch morgen und zu Wochenbeginn setzt sich das leicht wechselhafte und windige Spätsommerwetter fort. Neben längeren sonnigen Abschnitten erwarten uns zwischendurch auch immer wieder einzelne Schauer und Gewitter.
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4: Der Ramazuri Verkehrsservice meldet A9 Halle Leipzig Richtung Nürnberg zwischen Markt Schorgast und Babberneck Himmelkron 3 Kilometer Stau. Der beste Blitzerservice für die Oberpfalz, den gibt es nur hier bei uns auf Ramazuri, denn die Blitzer, die hat sonst kein anderer Sender. In Neustadt an der Waldnab am Vogelherd wird geblitzt. Weithaus am Eierhäuschen und ein Laser haben wir auf der B470 Richtung Kirchentumbach. Wir wünschen weiterhin gute Fahrt.

Wow, was für eine Nummer. Joe Cocker mit Unchain My Heart bei uns hier im schönen Wochenende auf Ramasuri. Es ist wieder Duldzeit in Regensburg. Die Regensburger Herbstduld läuft noch bis zum 13. September mit Fahrgeschäften, Festzelten, bayerischen Schmankerln und natürlich jeder Menge Volksfeststimmung. Heute startet um 17 Uhr der kleine Festumzug vom Neupfarrplatz zum Duldplatz. Anschließend gibt's dann den traditionellen Fassanstich. Die Festzelte öffnen bereits jeden Tag um 11 Uhr, die Fahrgeschäfte dann ab 13 Uhr. Also nix wie hin zur Amt.

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5: Ich bin Moritz Einzel. Die Bundesregierung steht anscheinend kurz davor, Russland offiziell für den geplanten Drohnenanschlag am Flughafen Leipzig-Halle verantwortlich zu machen. Das berichten die Welt am Sonntag und das Portal Politico übereinstimmend. Die Bundesregierung plant demnach auch mehrere Strafmaßnahmen. Zudem würden parallel dazu in Brüssel EU-Sanktionen vorbereitet. Eine Krankschreibung ab dem ersten Tag. Den Plan der Bundesregierung findet Arbeitsministerin Baas nicht gut. Der Funke Mediengruppe hat die SPD-Vorsitzende gesagt, sie sei zwar koalitionstreu, man solle sich aber fragen, ob die Regelung sinnvoll sei. Menschen könnten bei einem leichten Infekt sofort zum Arzt gehen und sich eine ganze Woche krankschreiben lassen, statt nur kurz auszufallen. Der Bundesnachrichtendienst wirbt auf der Gamescom in Köln um Nachwuchs. Die Behörde hat an ihrem Messestand ein neues Level ihres Spiels BND-Legenden Operation Blackbox vorgestellt. Spielerinnen und Spieler sind dort als Agentin AJ unterwegs. Am Messestand können Interessierte auch ihre Hacking- und Programmierfähigkeiten unter Beweis stellen und mit echten BND-Beamten ins Gespräch kommen. Junge Menschen sind zunehmend pessimistisch mit Blick auf ihre finanzielle Zukunft. Nur noch 40% der 16- bis 25-Jährigen glauben, einen ähnlich hohen Lebensstandard wie ihre Eltern erreichen zu können. Das zeigt der Jugendfinanzmonitor der Schufa. Vor 8 Jahren haben noch fast doppelt so viele positiv auf ihre finanzielle Zukunft geschaut. Dritter Spieltag in der zweiten Fußball-Bundesliga. Da hat Fürth den ersten Saisonsieg gefeiert. Ein 4:3 in Cottbus. Kleeblatt-Coach Heiko Vogel.
6: Ich glaube, dass meine Mannschaft nicht das beste Spiel, was sie können, abgeliefert haben, aber es war sehr reif. Wir haben die Tore gemacht, waren sehr effizient. Auch die Zeitpunkte der Tore, wenn es dafür günstige Zeitpunkte gibt, dann war das bestimmt heute der Fall.
5: Außerdem feierten die beiden Bundesliga-Absteiger Wolfsburg und Heidenheim ebenfalls torreiche Siege. Wolfsburg siegte 5:2 in Karlsruhe, Heidenheim bezwang Dresden mit 5:3. Um 20.30 Uhr trifft noch Nürnberg auf Bielefeld.
7: Ja, und wir schauen aufs Wetter. Abends und nachts überwiegen die Wolken. Gelegentlich fällt etwas Regen. In der zweiten Nachthälfte werden die Wolken dann aber wieder weniger. Die Temperaturen sinken auf 17 bis 14 Grad. Es bleibt weiterhin windig. Gemessen haben wir in Stullen, Neunkirchen bei Weiden und Schönlind 24 Grad und wolkig. Der Ramazzuri-Ausblick auch morgen und zu Wochenbeginn setzt sich das leicht wechselhafte und windige Spätsommerwetter fort. Neben längeren sonnigen Abschnitten erwarten uns zwischendurch immer wieder einzelne Schauer und Gewitter.
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7: Der Ramazzuri Verkehrsservice meldet A9-Halle Leipzig Richtung Nürnberg zwischen Markt Schorgast und Bad Benneck Himmelkron 3 Kilometer Stau. Der beste Blitzerservice für die Urpfalz, den gibt es nur hier bei uns auf Ramazzuri, denn die Blitze, der hat sonst kein anderer Sender. In Neustadt an der Waldnaab am Vogelherd wird geblitzt, dort ist 30 erlaubt. Weidhaus am Eierhäuschen und einen Laserhammer auf der B470 Richtung Kirchentumbach. Wir wünschen weiterhin gute Fahrt. Wir haben mal bei unserem Wettermann Kai Zorn nachgefragt, wie wird die fünfte Ferienwoche? Das erfahren Sie gleich bei mir. Am Mikrofon ist für Sie Otto Hammer. Ich wünsche einen schönen Samstagnachmittag.

0: Die Rembrandts waren das mit Just the Way It Is Baby bei uns hier am Samstagnachmittag auf Ramasuri. Sommerferienwoche 4 ist zu Ende. Am Montag endet dann auch noch der August und damit der meteorologische Sommer, der ja heuer richtig toll war. Zuletzt wurde es wieder richtig schön und teilweise heiß. Nun bringen Schauer und Gewitter eine Abkühlung. Ist das nun vorübergehend oder kommt in Ferienwoche 5 zumindest noch eine gute Portion Spätsommer zurück? Darüber reden wir jetzt mit Kai Zörn aus unserer Wetterredaktion. Kai, lass uns mal in die kommende Woche schauen, in der der September startet.
1: Vom Wetter her wird sich wenig ändern. Der August endet und der September startet jeweils mit einer Mischung aus Sonne, Wolken und am Montag einzelnen und ab Dienstag dann mehreren Schauern und Gewittern bei Temperaturen von so 22 bis 27 Grad. Zur Wochenmitte überquert uns aller Voraussicht nach eine Kaltfront. Danach wird es wieder freundlich werden mit viel Sonnenschein, aber auch ein bisschen frischer. Die Temperaturen liegen dann an den Nachmittagen bei um und etwas über 20 Grad. In den Nächten wird es recht kalt mit teils einstelligen Temperaturen und Richtung nächstes, also erstes Septemberwochenende, deutet sich nach wie vor recht freundliches Spätsommerwetter an.
0: Na, das klingt doch gar nicht mal so schlecht. Und wie sieht's aus? Hast du schon einen Trend für den September?
1: Dieses Hin und Her zwischen etwas wärmeren und dann wieder etwas kühleren Phasen, zwischen Sonnenschein und dann ein paar Schauern und Gewittern mit Wind, wird uns aller Voraussicht nach auch in der letzten Ferienwoche erhalten bleiben. Und der September im weiteren Verlauf ist der Jahreszeit entsprechend mal eben mit Spätsommerwetter, später dann Altweibersommerwetter, so Richtung Ende September mit Werten von über 20 Grad. Und in den Phasen, wo dann Tiefs durchziehen mit Regen, Wind und Gewittern, sind es dann unter 20 Grad.
0: Naja, in den Nächten wird es also kühler. Na dann kann man wieder gut schlafen und tagsüber können wir uns nicht beschweren. Ich würde mal sagen, ein richtiger Traumsommer. Bei uns gibt es jetzt Musik von Shawn Mendes, hier ist er mit Treat You Better.

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5: 17:30 Uhr, halb sechs haben wir's. Heute war es gar nicht so schlecht draußen, nur ein paar Wolken und viel Sonne. Abends und nachts überwiegen aber dann die Wolken. Gelegentlich fällt etwas Regen. In der zweiten Nachthälfte werden die Wolken dann aber wieder weniger. Die Temperaturen sinken auf 17 bis 14 Grad. Es bleibt windig. Gemessen haben wir in Geilo, Furt im Wald und Mimbach 24 Grad und leicht bewölkt. Der Ramazuri-Ausblick auch morgen und zu Wochenbeginn setzt sich das leicht wechselhafte und windige Spätsommerwetter fort. Neben längeren sonnigen Abschnitten erwartet uns dann zwischendurch auch immer wieder ein einzelnes Schauer und Gewitter.
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5: Der Ramazuri Verkehrsservice meldet. A9 Halle Leipzig Richtung Nürnberg zwischen Markt Schorgast und Bad Bernegg-Himmelkron. Immer noch 3 Kilometer Stau. Der beste Blitzerservice für die Oberpfalz, den gibt's nur hier bei uns auf Ramazuri, denn die Blitzer, die hat sonst kein anderer Sender. In Neustadt an der Waldnaab am Vogelherd wird's geblitzt im 30er. Dort ist 30 erlaubt. Weithaus am Eierhäuschen wird ebenfalls geblitzt. Und wenn Sie auch noch einen haben, 0961 482 482. Oder Sie schreiben uns eine kurze WhatsApp. Die Nummer finden Sie bei uns auf der Homepage unter ramazuri.de.

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5: Ich bin Moritz Einzel. Die Bundesregierung bereitet offenbar ein größeres Sanktionspaket gegen Russland vor. Das berichten mehrere Medien. Hintergrund ist der geplante Drohnenanschlag am Flughafen Leipzig-Halle. Die Regierung stehe kurz davor, Russland für den gescheiterten Anschlag verantwortlich zu machen. Noch unklar ist, ob einzelne russische Akteure benannt werden oder die gesamte russische Regierung. Aktuelle Äußerungen von Bundesarbeitsministerin Baas zur Attestpflicht ab dem ersten Krankheitstag stoßen bei der Union auf Kritik. Der Chef des CDU-Sozialflügels Radke hat dem Kölner Stadtanzeiger gesagt, er finde es fragwürdig, getroffene Verabredungen nach kurzer Zeit öffentlich in Frage zu stellen. Baas hatte in einem Interview angezweifelt, dass die vereinbarte Attestpflicht Sinn hat. Im Flutkatastrophengebiet in Nepal ist internationale Hilfe eingetroffen. Eine Rettungsmannschaft aus Indien sei gelandet, hieß es aus dem nepalesischen Außenministerium. Ein weiteres Team aus China werde erwartet. Die Zahl der Todesopfer ist inzwischen auf mehr als 600 gestiegen. Mehr als 2500 Menschen gelten weiterhin als vermisst. Bei einem russischen Drohnenangriff auf ein Munitionslager gestern Abend sind in der Nähe der ukrainischen Hauptstadt Kiew mindestens 37 Menschen getötet worden. Neben mehreren Wohnhäusern sei auch ein Senioren- und Behindertenheim beschädigt worden, erklärte Präsident Selenskyj. Fast 400 Menschen wurden aus dem Umfeld des Unglücksorts evakuiert. Die neue Saison in der Fußball-Bundesliga hat gleich am ersten Spieltag ihre erste handfeste Überraschung. Aufsteiger Elversberg hat Leverkusen 3:2 besiegt. Außerdem spielten Leipzig-Gladbach 3:0, Mainz-Paderborn 0:0, Köln-Hoffenheim 3:2 und Union Berlin gegen Frankfurt 3:3. Ab 18.30 Uhr noch Dortmund gegen den HSV. In der zweiten Liga hat Fürth am dritten Spieltag den ersten Saisonsieg eingefahren, ein 4:3 in Cottbus. Trainer Heiko Vogel.
6: Für die Mannschaft freut es mich ungemein. Ich glaube, dass das die Spiele sind, die man dann auch schlussendlich ziehen muss. Und sie haben es gezogen. Das könnte ein Katalysator für die kommenden Aufgaben sein, weil es einfach Selbstvertrauen gibt.
5: Wolfsburg gewann 5:2 in Karlsruhe und Heidenheim besiegte Dresden mit 5:3. Um 20.30 Uhr trifft noch Nürnberg auf Bielefeld.
7: Unser Blick aufs Wetter. Heute Abend viele Wolken und in der Nacht dann gelegentlicher Regen. Die Temperaturen gehen bis auf 17 bis 14 Grad zurück. Aktuell gemessen am Weiden und Amberg 22 Grad. Und der Ramazzuri-Ausblick. Morgen scheint neben lockeren Wolken oft die Sonne bei Temperaturen von 22 bis 26 Grad. Dazu weht aber ein böiger Wind.
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7: Wir haben gute Nachrichten für die Autofahrer. Aktuell liegen keine Störungsmeldungen vor. Kommen Sie gut und sicher an Ihr Ziel. Ramazzuri, Blitzermeldungen habe ich auch keine neuen. Dann begrüße ich Sie mit einem Howdy und herzlich willkommen zu 2 Stunden Radio Ramazzuri Country. Ich bin Bruno Wildbart. Freue mich wie immer, dass Sie mit dabei sind. Und wir starten mit Alan Jackson und Chattahoochee. Viel Spaß mit Ramazzuri Country.

Ja, herzlich willkommen zu 2 Stunden Radio Ramazzuri Country an oder in dieser besonderen Woche. Ich hatte die Sendung fast schon fertig vorbereitet und da passiert es, dass der Smoky Mountain Songbird, the Iron Butterfly, the Backwoods Barb oder the Book Lady oder auch die Queen of Country Music im Alter von 80 Jahren verstorben ist. Dolly Parton ist gut tot und ich glaube, es war in jeder Zeitung, in jeder Nachrichten wurde darüber berichtet. Und so gibt es heute auch in der ersten Stunde einen Schwerpunkt natürlich zum Tod von Dolly Parton. Schön, dass Sie dabei sind hier bei Ramazzuri Country. Hier ist Dan Seals, Everything It Glitters, It's Not Gold.

Bevor wir uns jetzt der Geschichte von Dolly Parton nähern, singt Heidi Hauge einen Song, nämlich Coat of Many Colors. Und das war einer der Lieblingssongs von Dolly Parton. Denn Dolly Parton war eine Erzählerin. Die wusste, dass ein gutes Lied in wenigen Minuten ein ganzes Leben beschreiben kann. Und Coat of Many Colors, das macht aus einem einfachen Mantel ein Symbol für die Würde der Armut und die Wärme der mütterlichen Liebe.

Ja, ich weiß nicht, wie viele E-Mails, WhatsApp am Dienstagabend bei mir eingetroffen sind, aber es war unverkennbar, dass diese Meldung die ganze Welt erschüttert. Dolly Parton im Alter von 80 Jahren einem Krebsleiden erlegen. Sie wurde am 19. Januar 1946 in Tennessee geboren und das bedeutete, sie wuchs in totaler Armut auf. Armut war nicht nur ein Wort, sondern ein täglicher Zustand. Viele Geschwister in einfachsten Verhältnissen, umgeben von Bergen, Kirchenliedern oder auch von Familiengeschichten und einer rauen Zärtlichkeit, die später in vielen ihrer Songs zu hören sein sollte. Und wer ihr zuhörte, der hörte ein Kind aus den Smoky Mountains, das gelernt hatte, Schmerz in Melodie zu verwandeln, aber auch den Hunger in Humor oder Sehnsucht in Hoffnung. Hier ist Dolly Parton mit den Bellamy Brothers. 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
1: 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Dolly Parton im Alter von 80 Jahren verstorben und in einer Branche, wo Frauen oft auf bestimmte Rollen festgelegt wurden, da schrieb Dolly Parton ihre eigene Story. Sie trat mit Glitzerperücken, Humor und auch mit einem offenen Herzen auf, aber sie ließ nie zu, dass ihr Äußeres ihre Autorität verdeckte. Und hinter einer gewissen Selbstironie stand eine der klügsten Geschäftsfrauen der amerikanischen Unterhaltungsindustrie. Und ihr hinterlassenes Vermögen wird auf 450 Millionen Dollar geschätzt. Und wir betrachten natürlich heute mindestens zwei ihrer größten Welthits. I Will Always Love You war kein Liebeslied, nein, sondern es war ein Dankeschön an ihren früheren Mentor Porter Wagoner. Und um sich künstlerisch von ihm zu lösen, schrieb sie ihm dieses Lied »I Will Always Love You«.

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6: So, und wir schauen nochmal aufs Wetter. Heute Abend viele Wolken, in der Nacht gelegentlich Regen. Die Temperaturen sinken bis 14 Grad. Aktuell gemessen Tirschenreuth und Neustadt 21 Grad. Und dann haben wir den Ausblick. Morgen erstmal lockere Wolken, dann Sonnenschein und es wird bis 26 Grad warm. Dazu weht aber ein böiger Wind.
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6: Wir haben gute Nachrichten für die Autofahrer. Nichts los auf den Highways in der Oberpfalz. Wir wünschen noch eine gute und sichere Fahrt. Ramazzuri, Blitzermeldungen habe ich auch nichts.

Willi Nelson, It Gets Easier. Und wir sind zurück beim Hauptthema der heutigen Sendung zum Tod von Dolly Parton. Wenn ich jemand fragen würde, welcher Song von Dolly Parton ist denn der bekannteste? Ich bin mir sehr sicher, dass es Jolene sein wird. Aber jetzt die Frage an Sie. Weiß jemand von Ihnen, ob es diese Jolene gegeben hat und um was geht es eigentlich in diesem Song? Aber zuvor erst mal die Daten. Jolene wurde 1973 ein Welthit, landete auf Platz 1 der US Country Billboard Charts und dürfte einer der am meisten gecoverten Songs sein. Er hielt sich über Jahrzehnte. Und nach dem Tod von Dolly Parton jetzt vor wenigen Tagen ist er auch wieder aktuell auf Platz 1 der Apple Music Charts und in den Top 10 der britischen Charts. Jolene, ein Song, wer weiß, um was geht es da? Ich mag's kurz, denn kurz nach ihrer Hochzeit fiel Dolly Parton auf, dass ihr Ehemann Carl Dean sehr häufig in die Bank ging. Er verbrachte viel Zeit bei der Hausbank. Und der Grund? Eine attraktive, rothaarige Bankangestellte, die angeblich dort sehr heftig mit Carl flirtete. Und Dolly Parton, sie natürlich voller Eifersucht und Angst, ihren Mann an diese makellose Schönheit zu verlieren, schrieb einen Song darüber. Und jetzt lässt man natürlich die Katze aus dem Sack. Diese rothaarige Bankangestellte hieß nicht Jolene, sondern das kam durch einen anderen Zufall. Sie gab ein Konzert und in der Reihe der Interessenten, die ein Autogramm von Dolly Parton haben wollten, war ein kleines, hübsches Mädchen mit grünen Augen und roten Haaren. Und Dolly fragte sie, wie heißt du denn? Und sie sagte, Jolene. Und Dolly fand diesen Namen, diesen Klang des Namens so schön, dass sie immer wieder Jolene vor sich her sang. Und daraus wurde ein absoluter Welthit.

Zum Todestag von Dolly Parton. Und sie sang aus der Mitte ihres Lebens. Von langen Arbeitstagen, von Rechnungen, von Liebe, die nicht immer genügt. Und auch von Frauen, die unterschätzt werden, aber dennoch aufrecht bleiben. Dolly Parton konnte Schmerz singen, ohne ihn auszustellen. Und sie konnte Hoffnung geben, ohne billig zu wirken. Und eines der größten Duette, die ich kenne, ist Kenny Rogers und Dolly Parton mit Island in the Stream, ein Hit aus dem Jahre 1983.

Dolly Partons Spezial zum Tode, im Alter von 80 Jahren verstorben. Und ich möchte dieses Dolly Parton Special beenden mit zwei Songs. Einmal mit einem Farewell-Song to Dolly Parton und dann mit einem Song von Johnny Cash, den sich Dolly Parton bei ihrer Beisetzung wünscht. Aber die Welt, die Country-Welt, ist ohne Dolly Parton anders. Sie ist stiller. Aber ein Abschied ist nicht nur ein Verlust, es ist auch eine Erinnerung an Dolly Parton, die Talent, Mut, Arbeit und Mitgefühl in sich vereinbart hat. Ruhe in Frieden, Dolly Parton.

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5: Ich bin Moritz Einzel. Die kurze Fußball-Sommerpause ist endgültig vorbei. Auch in der Bundesliga rollt wieder der Ball. Gestern ging es ja los mit dem 5:1 von Meister FC Bayern gegen Stuttgart. Heute dann der erste Bundesliga-Samstag der neuen Spielzeit. Und der hatte gleich eine dicke Überraschung parat. Aufsteiger Elversberg hat sein Auftaktspiel gegen Leverkusen mit 3:2 gewonnen. Der Trainer der Saarländer Vincent Wagner bei The Zone.
6: Ein deutlich schlauerer Trainer als ich hat mal gesagt, erste Spieltage gibt es nur eine Sache, die muss man gewinnen. Und das ist uns zum Glück gelungen, deswegen der erste Sieg ist immer der schwerste.
5: Leipzig gewann 3:0 gegen Mönchengladbach, Köln besiegte Hoffenheim 3:2, Union Berlin und Frankfurt trennten sich 3:3 und auch das Spiel Mainz gegen Paderborn endete unentschieden, allerdings torlos 0:0. Die Bundesregierung macht Medienberichten zufolge Russland für den Drohnenvorfall am Flughafen Leipzig-Halle verantwortlich. Kanzler Merz wolle das in den kommenden Tagen offiziell verkünden, meldet unter anderem die Welt am Sonntag. Anfang August war in der Nähe einer ukrainischen Frachtmaschine am Leipziger Airport eine Sprengstoffdrohne entdeckt worden. AfD-Spitzenkandidat Siegmund will nach eigenen Worten das Ergebnis der Landtagswahl am kommenden Sonntag in Sachsen-Anhalt akzeptieren, auch dann, wenn seine Partei die absolute Mehrheit verfehlt. Bei einer Veranstaltung der AfD-Jugendorganisation Generation Deutschland in Magdeburg sagte Siegmund, als Demokraten akzeptiere man immer demokratische Ergebnisse. Er schränkte aber ein, die Geschichte habe gelehrt, Vertrauen ist gut, Kontrolle ist besser. Ein heftiger Sturm hat mehrere Rettungseinsätze auf dem Chiemsee zur Folge gehabt. Wie die Wasserschutzpolizei mitteilte, gerieten 4 Boote in Seenot und mussten von den Einsatzkräften in Sicherheit gebracht werden. Verletzt wurde niemand. Ein vom Deutschen Wetterdienst vorhergesagter Sturm war gestern mit Böen von bis zu 65 Kilometern pro Stunde über den Chiemsee gezogen. Topfavorit Tadej Pogacar muss seinen Traum vom Triumph bei der Spanien-Rundfahrt in diesem Jahr begraben. Der slowenische Radprofi stürzte auf der 8. Etappe der Vuelta schwer. Der Sieger der Tour de France musste das Rennen aufgeben. Pogacar war eigentlich auf dem besten Weg, die Vuelta erstmals zu gewinnen.
7: Unser Blick aufs Wetter heute Nacht. Gibt es Wolken, gelegentlich auch etwas Regen und die Temperaturen gehen bis auf 14 Grad zurück. Aktuell aber gemessen Regensburg und Schwandorf 22 Grad. Und der Ramazzuri-Ausblick, morgen lockere Wolken, Sonnenschein, aber auch böiger Wind und die Temperaturen können bis 26 Grad ansteigen.
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7: Achtung Autofahrer, wir haben eine Warnmeldung für die A93 Regensburg-Weiden zwischen Teublitz und Schwandorf Süd. Bitte Vorsicht in beiden Richtungen, es läuft ein Reh aktuell neben der Fahrbahn. Ramazzuri Blitzermeldungen habe ich keine neuen. Aber eine neue Stunde Ramazzuri Country, ich bin Bruno Wilbert und wir starten gleich mit den Dixie Aces. Viel Spaß mit Ramazzuri Country.

Jimmy Fortune mit Take Me Home Country Roads, der Hymne von euren Lagerfeuern oder Truckerfesten. Und gestern hatte sie ihren 61. Geburtstag. Aileen Regina Edwards, geboren in Windsor in Ontario, kennt wahrscheinlich kein Mensch unter diesem Namen, das verstehe ich, bis ihr Stiefvater den Namen gab, sie geht ihren Weg. Und das heißt in der Indianersprache Shania Twain. Happy Birthday zum 61. Geburtstag.

Janaya Twain zum 61. Geburtstag, den sie gestern gefeiert hat. Und ich habe hier eine Anfrage von der Rosi, ob Janaya Twain ein Künstlername ist oder ihr echter Name. Und es ist Twain, ist ihr echter Name, denn ihre Mutter heiratete den Ojibwe-Indianer Jerry Twain und der adoptierte dann Janaya, also ist es ihr richtiger Name.

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2: Unser Blick nochmal aufs Wetter. Heute Nacht viele Wolken, etwas Regen und die Temperaturen sinken bis 14 Grad. Aktuell gemessen vor dem Wald und Altenstadt 20 Grad. Der Ramazzotti-Ausblick. Morgen neben lockeren Wolken auch Sonnenschein und die Temperaturen gehen bis 26 Grad rauf, aber es weht ein böiger Wind.
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2: Ja, wir haben gute Nachrichten für die Autofahrer. Aktuell liegen keine Störungsmeldungen vor. Kommen Sie gut und sicher an Ihren Ziel. Und die Ramazzotti-Blitzermeldungen, da haben wir eine Laser Intense DB22 von Oberfichtach kommend. Bitte Vorsicht in diesem Bereich und wir danken dem Jackson für die Meldung.

Die Gruppe Alabama zieht den Hut vor ihren Country-Ikonen. Um die 60er Jahre herum war ein Riesenhit von Claude King Who is the Girl von Wolden Mountain. Und dann ein paar Jahre später kam es in Mode, dass sogenannte Antwort-Songs geschrieben und aufgenommen wurden. Also die Antwort auf einen Song, der eine Frage hatte. Und Dorothy Baker, sie sagt jetzt, ich bin das Girl vom Wolverton Mountain.

Lauren Maschetti, die Ballade vom gebrochenen Herzen. Und jetzt das Girl von gestern, die Frau von gestern, the Girl from Yesterday, die Eagles.

Wie schnell die Zeit vergeht, zeigt die Uhr. 19 Uhr und fast 58 Minuten. Ja, es waren wieder zwei schöne Stunden Radio Ramazzuri Country. Ich hoffe, es war einiges dabei, was Ihnen gefallen hat. Ich wünsche auf jeden Fall ein schönes Wochenende, eine schöne Woche und wie immer, howdy. Bye-bye, schön, dass Sie dabei waren.

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5: Es ist 20 Uhr, ich bin Moritz Einzel. Wer steckt hinter dem gescheiterten Anschlag mit einer Sprengstoffdrohne am Flughafen Leipzig-Halle? Mehrere Medien berichten heute, dass die Bundesregierung bald offiziell Russland dafür verantwortlich machen wird. Es seien auch Sanktionen in Vorbereitung. Kanzler Merz hatte bereits am Rande der Kabinettsklausur in dieser Woche erklärt, man wisse, wer hinter dem Drohnenvorfall stecke und werde in Kürze etwas dazu sagen. Im Himalaya zeigt sich Stück für Stück mehr das katastrophale Ausmaß der Sturzflut. Die Zahl der Todesopfer ist auf mehr als 670 gestiegen. Außerdem werden nach Angaben der Behörden in Nepal und China etwa 3000 Menschen vermisst, darunter hunderte Ausländer. Unterdessen kommt Hilfe aus dem Ausland. Eine Rettungsmannschaft aus dem Nachbarland Indien ist eingetroffen. Vor 25 Jahren wurde der Gemüsehändler Habil Kilic in München durch die Rechtsextremisten der Terrorgruppe Nationalsozialistischer Untergrund ermordet. In der Landeshauptstadt hat es heute eine Gedenkveranstaltung gegeben, um an Kilic und die anderen NSU-Opfer zu erinnern. Etwa 70 Menschen versammelten sich in der Nähe des damaligen Tatorts. Nach dem Tod von König Harald V. sind für morgen in ganz Norwegen Gedenkgottesdienste geplant. Seit heute liegen auch überall in Norwegen öffentliche Kondolenzbücher aus. König Harald war gestern im Alter von 89 Jahren gestorben. Sein Sohn Håkon ist neuer norwegischer König. Kleine Sensation zum Auftakt in die neue Saison der Fußball-Bundesliga. Die SV Elversberg, der Aufsteiger aus dem Saarland, hat gegen Bayer Leverkusen mit 3:2 gewonnen. Auch für Martin De Michelis gab es viel Grund zur Freude. Der frühere Bayern-Profi aus Argentinien feierte einen gelungenen Einstand als Trainer in der Bundesliga bei RB Leipzig. Die Sachsen besiegten Borussia Mönchengladbach mit 3:0 und De Michelis war hinterher glücklich am DAZN-Mikro.
6: Ich werde diesen Tag nicht vergessen. Was ich habe heute hier gelebt, ist einfach ein Traum. Die Choreografie, die Szenografie von den Fans in diesem tollen Stadion. Und dann haben wir so eine Leistung von der ganzen Mannschaft, 3 Tore zu schießen. Ich glaube, ich könnte noch ein paar Tore schießen. Aber auch nach 0 gespielt. Ja, freue mich sehr. Freue mich sehr, dass wir so gut gestartet.
5: Die weiteren Ergebnisse: Köln-Hoffenheim 3:2, Union Berlin gegen Frankfurt 3:3 und Mainz-Paderborn keine Tore, 0:0. Es ist jetzt kurz nach 8. In der Nacht, da überwiegen die Wolken in Bayern und es fällt gelegentlich Regen. In der zweiten Nachthälfte lockern die Wolken von Westen her wieder auf. Es bleibt dazu sehr windig. Die Tiefstwerte erreichen 17 bis 11 Grad. Morgen wechseln sich Sonne und harmlose Wolken ab. Erst gegen Abend gibt's in Alpennähe einzelne Schauer. Die Temperaturen steigen auf 21 bis 27 Grad. Vorsicht auf der A3 Würzburg-Frankfurt in beiden Richtungen. Zwischen dem Dreieck Würzburg-West und Helmstadt, da sind Wildschweine auf der Fahrbahn unterwegs. Dann die A7 Würzburg-Fulda in beiden Richtungen. Zwischen Bad Kissingen-Obertulba und Bad Brückenau Wildflecken. Personen auf der Fahrbahn und Vorsicht auch auf der A9 München Richtung Nürnberg. Am Dreieck Nürnberg-Feucht in der Überleitung zur A73 Richtung Nürnberg. Gefahr durch ein Schlagloch auf der rechten Spur.
7: Ich wünsche euch einen schönen Samstagabend. Bis Mitternacht sind wir zusammen, wenn ihr wollt. Ich bin Ralf Hohn, freue mich, euch durch diesen Samstagabend zu begleiten. Vielleicht habt ihr ja auch ein paar Freunde heute Abend zu Besuch oder seid ihr eher diejenigen, die sich's alleine auf dem Sofa gemütlich machen. Denn der aktuelle Freizeitmonitor sagt, soziale Kontakte sind out. Dating über Social Media sind eher in. Wie man zu dieser Erkenntnis kommt, darüber sprechen wir gleich ein bisschen ausführlicher.

0: Das ist sie, die beste Musik für euren Samstagabend. Soziale Kontakte sind out, Social Media Aktivitäten sind eher in. Das ist das Ergebnis des aktuellen Freizeitmonitors, den die Stiftung für Zukunftsfragen in Hamburg rausgegeben hat. Stimmt mich ja schon so ein bisschen bedenklich. Fragen wir doch lieber mal nach, was da genau drin steht. Claudia Wächter, haben wir dann demnächst nur noch KI statt echte Freunde?
1: Naja, wir hängen schon ziemlich viel am Smartphone, scrollen auf Insta und Co., hören Musik und vor allem die Jüngeren, die so um die 20 sind, die nutzen noch häufiger KI. Und das nicht nur, um sich schlau zu machen. Da werden Chatbots auch oft zu Freunden, sind Ratgeber, sagen die Forschenden. Also ja, es scheint schon in die Richtung zu gehen. Weniger Kochabende mit Freunden, mehr Social Media und KI.
0: Gibt es denn vielleicht auch Alternativen zum Smartphone, also andere Trends, oder kommen wir vom Bildschirm nicht mehr los?
1: Also Bildschirmzombies sind wir noch nicht. Viele chillen auch einfach mal nur, tun gar nichts oder verbringen Zeit mit dem Partner. Auch das ist vielen wichtig. Und noch eine gute Nachricht, wir sind keine Sofa-Freaks. Wir machen nämlich viel mehr Sport als früher. Selbst Gesangsvereine sind nicht total out und viele, die haben sogar ein Ehrenamt.
0: Aha, also gibt's ja dann doch noch, Gott sei Dank, die ein oder anderen sozialen Kontakte und sieht nicht ganz so düster aus, wie dieser Freizeitmonitor hier prognostiziert.

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1: Ich bin Moritz Einzel. Wer steckt hinter dem gescheiterten Anschlag mit einer Sprengstoffdrohne am Flughafen Leipzig-Halle? Mehrere Medien berichten heute, dass die Bundesregierung bald offiziell Russland dafür verantwortlich machen wird. Es seien auch Sanktionen in Vorbereitung. Kanzler Merz hatte bereits am Rande der Kabinettsklausur in dieser Woche erklärt, man wisse, wer hinter dem Drohnenvorfall stecke und werde in Kürze etwas dazu sagen. Im Himalaya zeigt sich Stück für Stück mehr das katastrophale Ausmaß der Sturzflut. Die Zahl der Todesopfer ist auf mehr als 670 gestiegen. Außerdem werden nach Angaben der Behörden in Nepal und China etwa 3000 Menschen vermisst, darunter hunderte Ausländer. Unterdessen kommt Hilfe aus dem Ausland. Eine Rettungsmannschaft aus dem Nachbarland Indien ist eingetroffen. Das waren die Nachrichten um halb.
2: Und jetzt noch Meldungen aus der Region. Ich bin Doris Fitztum. Ein 57-jähriger Mann hat am Freitagabend in Helmbrechts im Kreis Hof einen Großeinsatz der Rettungskräfte ausgelöst. Eine Frau verständigte die Polizei, weil der Mann ihr gegenüber Suizidgedanken geäußert habe und vermutlich auch eine Waffe besitze. Es rückten mehrere Streifen an und sperrten das Anwesen, in dem sich der 57-Jährige befand, weiträumig ab. Den Einsatzkräften gelang es, den Mann widerstandslos festzunehmen. Verletzt wurde niemand. In der Wohnung fanden die Beamten eine Schreckschusswaffe. Der 57-Jährige wurde in eine Klinik gebracht. Am Donnerstagnachmittag gegen 14 Uhr ist ein noch unbekannter Autofahrer mit seinem Wagen trotz geschlossener Halbschranke über den Bahnübergang Irrenlohe gefahren. Ein Regionalexpress aus Regensburg, besetzt mit rund 80 Passagieren, musste notbremsen. Verletzt wurde niemand. Die Bundespolizeiinspektion Waldmünchen ermittelt wegen Gefährdung des Bahnverkehrs und sucht Zeugen. Bei dem PKW soll es sich um einen silbernen VW Caddy gehandelt haben. Im Amberg-Sulzbacher Land startet wieder die Aktion Wandern unterm weiß-blauen Himmel. Vom 13. September bis zum 11. Oktober können Wanderfreunde die herbstliche Landschaft bei zahlreich geführten Touren entdecken. Auf dem Programm stehen unter anderem aussichtsreiche Höhen, Felsen, Höhlen und Quellen. Auch die Bergbau- und Industriegeschichte der Region sowie alte Handelswege und Mühlen werden bei einigen Wanderungen thematisiert. Angeboten werden sowohl kurze Spaziergänge als auch anspruchsvollere Tagestouren. Den Link mit allen Infos finden Sie auf ramazzuri.de.
1: In der Nacht, da überwiegen die Wolken in Bayern und es fällt gelegentlich Regen. In der zweiten Nachthälfte lockern die Wolken von Westen her wieder auf. Es bleibt dazu sehr windig. Die Tiefstwerte erreichen 17 bis 11 Grad. Morgen wechseln sich Sonne und harmlose Wolken ab. Erst gegen Abend gibt's in Alpennähe einzelne Schauer. Die Temperaturen steigen auf 21 bis 27 Grad.
3: In der vergangenen Woche vor 40 Jahren hat ein Künstler, der leider jetzt auch schon seit einigen Jahren nicht mehr unter uns ist, sein erstes Deutschlandkonzert bzw. seine erste Deutschlandtour gegeben. Wer das war, hört ihr gleich hier bei uns nach drei Hits am Stück an diesem Samstagabend. Oh.

Ich bin Ralf Hohn, hoffe, ihr genießt das Wochenende mit uns und wir schauen an diesem Samstagabend mal zurück auf den vergangenen Mittwoch. Da war es nämlich genau 40 Jahre her, dass ein Künstler, der damals wirklich schon ziemlich groß war und auch sehr aktuell angesagt, seine erste Deutschland-Tour gestartet hat. Please welcome. So begann das Auftaktkonzert der ersten Prince-Tour in Deutschland in Frankfurt am Main. In der vergangenen Woche war das genau 40 Jahre her. Er war damals auch vor allen Dingen in den USA schon ein Megastar und seine großen Hits, die hat er sich übrigens für die Zugabe aufgehoben. Purple Rain war damals das große Finale und der vorletzte Titel war der, den wir jetzt auch hier bei uns hören. An diesem Samstagabend hier ist Prince und Kiss.

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1: Es ist 21 Uhr. Ich bin Moritz Einzel. Noch bis Mitternacht unserer Zeit haben in Island die Wahllokale geöffnet. Die Menschen in dem Inselstaat stimmen heute darüber ab, ob die Gespräche mit der Europäischen Union über einen EU-Beitritt Islands wieder aufgenommen werden. Alles deutet auf ein enges Rennen hin. 2013 hatte eine EU-skeptische Regierung in Reykjavik in Sachen Beitrittsgespräche den Pausenknopf gedrückt. Nach der Flutkatastrophe im Himalaya werden nach Behördenangaben noch rund 3000 Menschen vermisst, darunter auch mehrere Deutsche. Rettungskräfte suchen unter schwierigsten Bedingungen im Schlamm. Auch ausländische Helfer sind in Nepal eingetroffen, unter anderem aus Indien. Die Zahl der Toten ist auf mehr als 670 gestiegen. Die Bundesregierung macht Medienberichten zufolge Russland für den Drohnenvorfall am Flughafen Leipzig-Halle verantwortlich. Kanzler Merz wolle das in den kommenden Tagen offiziell verkünden, meldet unter anderem die Welt am Sonntag. Anfang August war in der Nähe einer ukrainischen Frachtmaschine am Leipziger Airport eine Sprengstoffdrohne entdeckt worden. Ein heftiger Sturm hat mehrere Rettungseinsätze auf dem Chiemsee zur Folge gehabt. Wie die Wasserschutzpolizei mitteilte, gerieten 4 Boote in Seenot und mussten von den Einsatzkräften in Sicherheit gebracht werden. Verletzt wurde niemand. Ein vom Deutschen Wetterdienst vorhergesagter Sturm war gestern über den Chiemsee gezogen. Dortmund ist mit einem Heimsieg in die neue Saison der Fußball-Bundesliga gestartet. Der BVB setzte sich gegen den Hamburger SV mit 2:0 durch. Zuvor gab es bereits am ersten Spieltag die erste große Überraschung der neuen Spielzeit. Aufsteiger Elversberg besiegte Leverkusen mit 3:2. Das Fazit von SVE-Trainer Vincent Wagner.
2: Wenn wir unser Spiel spielen, wenn wir mutigen Fußball gegen den Ball spielen, wenn wir intensiv spielen, können wir auf jeden Fall mithalten. Was man aber auch sieht, wenn wir dann nicht schlau genug sind und nur Kleinigkeiten anbieten, ist der Gegner schon gut genug, es zu bestrafen. Und heute hat er zum Glück nicht all seine Chancen genutzt, sonst hätten wir nicht gewonnen. Und trotzdem gibt halt die goldene Regel, erste Spiele muss man gewinnen. Das ist uns heute zum Glück gelungen, mit unseren Fans im Rücken.
1: Die weiteren Ergebnisse: Leipzig-Mönchengladbach 3:0, Köln-Hoffenheim 3:2, Union Berlin-Frankfurt 3:3 und Mainz-Paderborn 0:0. Es ist jetzt 9:15. In der Nacht, da überwiegen die Wolken in Bayern und es fällt gelegentlich Regen. In der zweiten Nachthälfte lockern die Wolken von Westen her wieder auf. Es bleibt dazu sehr windig. Die Tiefstwerte erreichen 17 bis 11 Grad. Morgen wechseln sich Sonne und harmlose Wolken ab. Erst gegen Abend gibt's in Alpennähe einzelne Schauer. Die Temperaturen steigen auf 21 bis 27 Grad. Die A3 Würzburg Richtung Nürnberg ist gerade gesperrt zwischen Schlüsselfeld und Höchstadt Nord. Da ist auch ein Rettungshubschrauber im Einsatz. Und noch die A7 Ulm Richtung Füssenreute zwischen Nersingen und dem Dreieck Hittistetten. Reifenteile auf der Fahrbahn.
3: Ich bin Ralf Hohn. Schönen Samstagabend 9:15. Hallo.

0: Wir sind im Wochenendmodus an diesem Samstagabend, ja, und die Abende, wo man jetzt so lange draußen sitzen kann, schön gechillt, vielleicht noch ein bisschen grillen, die sind jetzt allmählich auch gezählt, ja, es wird jetzt ja schon auch erstaunlich früh dunkel und ja, wettertechnisch ist es natürlich sowieso jetzt wieder so ein Wechselspiel der Gefühle, gerade auch in der kommenden Woche, in der fünften Ferienwoche, da gibt es dann mal wieder Hochdruck- oder auch Tiefdruckgebiete, aber wonach werden die eigentlich benannt und wer macht das Ganze?
1: Schon gewusst? Wie wird eigentlich entschieden, wie Hochs und Tiefs heißen?
2: Die Namen für Hochs und Tiefs kommen von der Aktion Wetterpate der Freien Universität Berlin und der Berliner Wetterkarte. Dort können Patinnen und Paten Namen für künftige Druckgebiete vergeben. Taucht dann ein neues Hoch oder Tief auf der Wetterkarte auf, bekommt es den nächsten passenden Namen aus der Liste. Dabei wechseln die Geschlechter jedes Jahr. 2026 tragen Hochs männliche und Tiefs weibliche Namen.
0: Helen Martin über die Frage, wie Hochs und Tiefs namentlich benannt werden.

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1: Ich bin Moritz Einzel. Noch bis Mitternacht unserer Zeit haben in Island die Wahllokale geöffnet. Die Menschen in dem Inselstaat stimmen heute darüber ab, ob die Gespräche mit der Europäischen Union über einen EU-Beitritt Islands wieder aufgenommen werden. Alles deutet auf ein enges Rennen hin. 2013 hatte eine EU-skeptische Regierung in Reykjavik in Sachen Beitrittsgespräche den Pausenknopf gedrückt. Nach der Flutkatastrophe im Himalaya werden nach Behördenangaben noch rund 3000 Menschen vermisst, darunter auch mehrere Deutsche. Rettungskräfte suchen unter schwierigsten Bedingungen im Schlamm. Auch ausländische Helfer sind in Nepal eingetroffen, unter anderem aus Indien. Die Zahl der Toten ist auf mehr als 670 gestiegen. Das waren die Nachrichten um halb.
2: Und jetzt noch Meldungen aus der Region. Ich bin Doris Fitztum. In Neustadt an der Waldnaab hat ein Lkw-Fahrer am Donnerstag erneut die Höhenbegrenzung einer Eisenbahnbrücke in der Thaisaler Straße übersehen. Beim Durchfahren riss die Plane seines Sattelaufliegers auf. Anschließend wendete der Fahrer und fuhr in Richtung Thaisal davon. Eine Fahndung blieb erfolglos. An der Brücke entstand ein Schaden von rund 10.000 Euro. Der Bahnverkehr wurde nicht beeinträchtigt. Die Polizei Neustadt bittet Zeugen, die einen türkischen Lkw beobachtet haben, sich zu melden. In Hof ist eine 70-jährige Autofahrerin am Dienstagmittag von einem Motorrollerfahrer angegriffen worden. Die Frau hatte den Unbekannten zuvor mit ihrem Fahrzeug in der Enoch-Wiedmann-Straße überholt. An einer Kreuzung fuhr er neben ihr geöffnetes Fenster, brüllte sie an und beleidigte sie. Als sich die Seniorin zu ihm drehte, schlug er ihr mit dem Handrücken ins Gesicht. Anschließend flüchtete der Mann mit seinem Roller. Die 70-Jährige wurde leicht verletzt. Die Polizei Hof sucht nun Zeugen. Auf dem Gelände des Walhalla Kalkwerks in Regensburg ist am späten Donnerstagabend ein Traktor in Brand geraten. Der Schaden rund 450.000 Euro. Das Fahrzeug hatte ein Förderband angehängt, als es aus bislang unbekannter Ursache Feuer fing. Die Einsatzkräfte konnten den Brand löschen und ein Übergreifen der Flammen verhindern. Verletzt wurde niemand. Die Brandursache ist noch unklar. Hinweise auf Brandstiftung gibt es bislang nicht.
1: In der Nacht, da überwiegen die Wolken in Bayern und es fällt gelegentlich Regen. In der zweiten Nachthälfte lockern die Wolken von Westen her wieder auf. Es bleibt dazu sehr windig. Die Tiefstwerte erreichen 17 bis 11 Grad. Morgen wechseln sich Sonne und harmlose Wolken ab. Erst gegen Abend gibt's in Alpennähe einzelne Schauer. Die Temperaturen steigen auf 21 bis 27 Grad.
3: Wir schauen gleich mal in unserer Chart-History auf eine Künstlerin, die jetzt auch schon seit fast 20 Jahren sehr erfolgreich ist. Es geht um Katy Perry und wir erinnern uns gleich auch nochmal an ihren ersten Nummer-1-Hit bei uns in Deutschland in ungefähr 10 Minuten. Ich bin Ralf Hohn, schönes Wochenende.
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0: Wir stehen am Ende der vierten Sommerferienwoche an diesem Wochenende hier bei uns in Bayern und vielleicht war der ein oder andere von euch ja auch in Italien im Urlaub und hat hoffentlich nicht den gleichen Fehler in Rom gemacht wie Katy Perry. Die war nämlich jetzt vor kurzem am berühmten Trevi-Brunnen in Rom und da gibt es eine Geschichte, wenn man eine Münze reinwirft, hat man gute Chancen, die Liebe seines Lebens zu finden.
1: Someone give me a penny!
2: I told you in Save and Drop that I don't want to change, but I feel like I need to put something...
0: Das Problem war, Katy Perry hatte in diesem TikTok-Video, was wir gerade gehört haben, kein Kleingeld und dementsprechend ist sie hingegangen und hat ihre Kreditkarte in den Brunnen geschmissen, hat sie aber gleich wieder rausgefischt. Gut, mit Kleingeld gibt sich Katy Perry wahrscheinlich nicht mehr ab, seitdem sie im Musikgeschäft so erfolgreich ist. Heute, vor 18 Jahren, hatte sie nämlich ihren ersten Nummer-1-Hit bei uns in Deutschland. An den erinnern wir uns, hier ist Katy Perry und I Kissed a Girl.

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1: Es ist 22 Uhr. Ich bin Florian Klaus. Wer steckt hinter dem gescheiterten Anschlag mit einer Sprengstoffdrohne am Flughafen Leipzig-Halle? Mehrere Medien berichten heute, dass die Bundesregierung bald offiziell Russland dafür verantwortlich machen wird. Es seien auch Sanktionen in Vorbereitung. Kanzler Merz hatte bereits am Rande der Kabinettsklausur in dieser Woche erklärt, man wisse, wer hinter dem Drohnenvorfall stecke und werde in Kürze etwas dazu sagen. Im Himalaya zeigt sich Stück für Stück mehr das katastrophale Ausmaß der Sturzflut. Die Zahl der Todesopfer ist auf mehr als 670 gestiegen. Außerdem werden nach Angaben der Behörden in Nepal und China etwa 3000 Menschen vermisst, darunter hunderte Ausländer. Unterdessen kommt Hilfe aus dem Ausland, unter anderem eine Rettungsmannschaft aus dem Nachbarland Indien ist eingetroffen. Vor 25 Jahren wurde der Gemüsehändler Habil Kilic in München durch die Rechtsextremisten der Terrorgruppe Nationalsozialistischer Untergrund ermordet. In der Landeshauptstadt hat es heute eine Gedenkveranstaltung gegeben, um an Kilic und die anderen NSU-Opfer zu erinnern. Etwa 70 Menschen des damaligen Tatorts. Nach dem Tod von König Harald V. sind für morgen in ganz Norwegen Gedenkgottesdienste geplant. Seit heute liegen überall in Norwegen öffentliche Kondolenzbücher aus. König Harald war gestern im Alter von 89 Jahren gestorben. Sein Sohn Håkon ist neuer norwegischer König. Dortmund ist mit einem Sieg in die neue Saison der Fußball-Bundesliga gestartet. Der BVB besiegte den Hamburger SV mit 2:0. Bereits zuvor hatte Elversberg im ersten Bundesligaspiel der Vereinsgeschichte einen Sieg gegen Leverkusen gefeiert. Der Bericht von Moritz Einzel.
2: Der Aufsteiger aus dem Saarland überfiel die Werkself mit einem frühen Doppelschlag. 8. Minute, 9. Minute, 2:0 und kurz nach der Pause auch noch das dritte Tor. Gegen Ende des Spiels ließen Kraft und Konzentration nach. Leverkusen konnte verkürzen, aber 3:2 der Sieg am Ende für Elversberg. Die weiteren Ergebnisse: Leipzig-Gladbach 3:0, Köln-Hoffenheim 3:2, Union Berlin-Frankfurt 3:3 und Mainz-Paderborn keine Tore, 0:0.
1: Es ist jetzt kurz nach 10. In Bayern überwiegen die Wolken und gelegentlich fällt Regen. In der zweiten Nachthälfte lockern die Wolken von Westen her wieder auf. Es bleibt dazu sehr windig. Die Tiefstwerte erreichen 17 bis 11 Grad. Morgen wechseln sich Sonne und harmlose Wolken ab. Erst gegen Abend gibt's in Alpennähe einzelne Schauer. Die Temperaturen steigen auf 21 bis 27 Grad. Der A3 Würzburg Richtung Nürnberg. Zwischen Schlüsselfeld und Höchstadt Nord ist die Richtungsfahrbahn nach einem Unfall vorübergehend gesperrt. Es staut sich aktuell auf 2 Kilometern, dadurch dauert es mehr als eine Stunde länger. Und in der Gegenrichtung staut es sich zwischen Höchstadt Nord und Geiselwind auch, und zwar auf 4 Kilometern. Es dauert hier etwa eine halbe Stunde länger. Allen unterwegs eine gute Fahrt.
3: Solltet ihr heute an diesem 29. August Geburtstag haben, wir wünschen herzlichen Glückwunsch und natürlich immer schön an so einem Samstag Geburtstag zu haben, da kann man auch feiern, weil man vielleicht am nächsten Tag ein bisschen länger schlafen kann. Michael Jackson, der King of Pop, der hätte heute Geburtstag, wenn er noch leben würde, 2009 ja leider viel zu früh verstorben. Michael Jackson wäre heute 68 geworden, wir schauen gleich drauf. Ich bin Ralf Hohn, genießt euer Wochenende.

Happy Birthday, Michael Jackson. Der King of Pop wäre heute an diesem Samstag 68 geworden. Und wir sind ja gerade jetzt in letzter Zeit wieder ziemlich mit ihm konfrontiert worden durch das erfolgreiche Biopic, der Film über sein Leben, der im Kino läuft. Und auch zahlreiche Titel, die dadurch dann auch wieder in die Downloadcharts gekommen sind. Und Tim Bensko, der hat auch seit Wochen schon einen Ohrwurm von einem Michael Jackson-Titel.

auf Instagram hat er mal eben kurz ein Video gepostet, wo er diesen Titel singt. Human Nature von Michael Jackson. Und wenn ihr jetzt auch diesen Ohrwurm haben solltet, ist ja nicht schlimm, ne? Schließlich hat der King of Pop heute Geburtstag. Und ich dachte mir, wir spielen Human Nature jetzt auch mal im Original. Hier ist Michael Jackson.

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1: Ich bin Florian Klaus. Wer steckt hinter dem gescheiterten Anschlag mit einer Sprengstoffdrohne am Flughafen Leipzig-Halle? Mehrere Medien berichten heute, dass die Bundesregierung bald offiziell Russland dafür verantwortlich machen wird. Es seien auch Sanktionen in Vorbereitung. Kanzler Merz hatte bereits am Rande der Kabinettsklausur in dieser Woche erklärt, man wisse, wer hinter dem Drohnenvorfall stecke und werde in Kürze etwas dazu sagen. Im Himalaya zeigt sich Stück für Stück mehr das katastrophale Ausmaß der Sturzflut. Die Zahl der Todesopfer ist auf mehr als 670 gestiegen. Außerdem werden nach Angaben der Behörden in Nepal und China etwa 3000 Menschen vermisst, darunter hunderte Ausländer. Unterdessen kommt Hilfe aus dem Ausland, unter anderem eine Rettungsmannschaft aus dem Nachbarland Indien ist eingetroffen. Das waren die Nachrichten um halb.
2: Und jetzt noch Meldungen aus der Region. Ich bin Doris Fitztum. Ein 57-jähriger Mann hat am Freitagabend in Helmbrechts im Kreishof einen Großeinsatz der Rettungskräfte ausgelöst. Eine Frau verständigte die Polizei, weil der Mann ihr gegenüber Suizidgedanken geäußert habe und vermutlich auch eine Waffe besitze. Es rückten mehrere Streifen an und sperrten das Anwesen, in dem sich der 57-Jährige befand, weiträumig ab. Den Einsatzkräften gelang es, den Mann widerstandslos festzunehmen. Verletzt wurde niemand. In der Wohnung fanden die Beamten eine Schreckschusswaffe. Der 57-Jährige wurde in eine Klinik gebracht. Am Donnerstagnachmittag gegen 14 Uhr ist ein noch unbekannter Autofahrer mit seinem Wagen trotz geschlossener Halbschranke über den Bahnübergang Irrenlohe gefahren. Ein Regionalexpress aus Regensburg, besetzt mit rund 80 Passagieren, musste notbremsen. Verletzt wurde niemand. Die Bundespolizeiinspektion Waldmünchen ermittelt wegen Gefährdung des Bahnverkehrs und sucht Zeugen. Bei dem PKW soll es sich um einen silbernen VW Caddy gehandelt haben. Im Amberg-Sulzbacher Land startet wieder die Aktion Wandern unterm weiß-blauen Himmel. Vom 13. September bis zum 11. Oktober können Wanderfreunde die herbstliche Landschaft bei zahlreich geführten Touren entdecken. Auf dem Programm stehen unter anderem aussichtsreiche Höhen, Felsen, Höhlen und Quellen. Auch die Bergbau- und Industriegeschichte der Region sowie alte Handelswege und Mühlen werden bei einigen Wanderungen thematisiert. Angeboten werden sowohl kurze Spaziergänge als auch anspruchsvollere Tagestouren. Den Link mit allen Infos finden Sie auf ramazzuri.de.
1: In Bayern überwiegen die Wolken und gelegentlich fällt Regen. In der zweiten Nachthälfte lockern die Wolken von Westen her wieder auf. Es bleibt dazu sehr windig. Die Tiefstwerte erreichen 17 bis 11 Grad. Morgen wechseln sich Sonne und harmlose Wolken ab. Erst gegen Abend gibt's in Alpennähe einzelne Schauer. Die Temperaturen steigen auf 21 bis 27 Grad.
3: Unsere beliebte Rubrik Songs und Stories erzählt auch gleich wieder eine Geschichte über eine Künstlerin, die sogar den früheren amerikanischen Präsidenten Barack Obama mal zu Tränen gerührt hat. Markus Ullmann gleich über die Anfänge dieser Künstlerin in Songs und Stories in 10 Minuten.

0: Mein Name ist Markus Ullmann und heute geht es um eine starke Frau und die Geschichte ihres ersten Nummer-1-Hits.
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0: Diese Frau hat eine Ausnahmestimme und was vielleicht noch viel wichtiger ist, eine Ausnahmeausstrahlung. 1960 veröffentlicht sie ihre erste Single, schafft es damit direkt in die Top 10 der US R&B-Charts. Und bis Mitte der 60er haut sie ein gutes Dutzend Singles raus und einige davon schaffen es sogar auf die hinteren Ränge der normalen Pop-Charts. Aber die richtig große Nummer, die ist noch nicht dabei und das ändert sich im Jahr 1967. 2 Jahre zuvor hat Otis Redding einen Song geschrieben und aufgenommen und hat es damit auf Platz 35 der Charts geschafft. Und an diesen Song hat sich ein Mitarbeiter bei Atlantic Records erinnert und gedacht, dass das der perfekte Song für unsere Künstlerin ist. Da kann sie endlich mal zeigen, was sie stimmlich drauf hat. Bei der Aufnahmesession hat sie sich erst sehr am Sound des Originals orientiert. Im Laufe des Tages dieser Nummer dann aber mehr und mehr ihren eigenen Stempel aufgedrückt. Und das Ergebnis hat sogar Otis Redding mehr als überzeugt. Er soll gesagt haben, dieser Song ist nicht länger mein Song. Es ist der erste Nummer-1-Hit unserer Künstlerin und nicht nur das. Der Song ist bis heute die Hymne der Bürgerrechts- und der Frauenbewegung. Hier ist Aretha Franklin.

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1: Es ist 23 Uhr. Ich bin Florian Klaus. In seiner ersten Rede als norwegischer König hat Håkon der VIII. Sich an seinen gestorbenen Vater Harald den V. erinnert. Er dankte ihm dafür, dass er so ein guter Papa für ihn und seine Schwester gewesen sei. Er sei auch ein warmherziger und humorvoller Großvater sowie liebevoller und fürsorglicher Ehemann gewesen. Er werde ihn vermissen, so der neue König. Die Bundesregierung beteiligt sich nicht an Spekulationen. Mehr wollte ein Sprecher noch nicht zu Medienberichten sagen, dass die Regierung Russland im Fall des versuchten Anschlags mit einer Sprengstoffdrohne am Flughafen Leipzig-Halle für verantwortlich hält. Dirk Zeitler berichtet.
2: Unter anderem die Bild berichtet, die Bundesregierung bereite ein umfangreiches Maßnahmenpaket gegen Moskau vor. Sie beruft sich auf mit dem Vorgang vertraute Personen. Die Bundesregierung werde bald die Urheberschaft des Angriffs abschließend feststellen, sagte Bundeskanzler Merz vor kurzem in einem TV-Interview. Die Urheber hybrider Angriffe würden dafür bezahlen.
1: Noch bis Mitternacht haben in Island die Wahllokale geöffnet. Die Menschen in dem Inselstaat stimmen heute darüber ab, ob die Gespräche mit der Europäischen Union über einen EU-Beitritt Islands wieder aufgenommen werden. Alles deutet auf ein enges Rennen hin. 2013 hatte eine EU-skeptische Regierung in Reykjavik in Sachen Beitrittsgespräche den Pausenknopf gedrückt. Eine Woche vor der Landtagswahl in Sachsen-Anhalt hat sich der AfD-Nachwuchs der Generation Deutschland in Magdeburg getroffen. GD-Chef Hohm forderte dort unter anderem, dass Millionen nach Deutschland gekommene Menschen das Land wieder verlassen müssten. Stürmischen Beifall gab es außerdem für derbe Worte von AfD-Landeschef Reichert, der unter anderem wörtlich von Vater Staat als nach Dope stinkender fauler Assi gesprochen hat. Für Dortmund ist der Auftakt der Bundesliga-Saison gut gelaufen. Mit 2:0 hat der BVB gegen Hamburg gewonnen. Elversberg konnte in seinem ersten Bundesligaspiel überhaupt auch einen Sieg feiern. 3:2 stand es am Ende gegen Leverkusen. Die anderen Ergebnisse: Leipzig-Gladbach 3:0, Köln-Hoffenheim 3:2, Union Berlin-Frankfurt 3:3 und Mainz-Paderborn 0:0. Und im Abendspiel der zweiten Liga hat Nürnberg Bielefeld mit 4:1 geschlagen. Es ist jetzt kurz nach 11. In Bayern überwiegen die Wolken und gelegentlich fällt Regen. In der zweiten Nachthälfte lockern die Wolken von Westen her wieder auf. Es bleibt dazu sehr windig. Die Tiefstwerte erreichen 17 bis 11 Grad. Morgen wechseln sich Sonne und harmlose Wolken ab. Erst gegen Abend gibt's in Alpennähe einzelne Schauer. Die Temperaturen steigen auf 21 bis 27 Grad. Auf der A3 Würzburg Richtung Nürnberg. Zwischen Schlüsselfeld und Höchstadt Nord ist vorübergehend die Richtungsfahrbahn gesperrt. Es hat einen Unfall gegeben. In der Gegenrichtung staut es sich zwischen Höchstadt Nord und Geiselwind außerdem auf 4 Kilometern. Dadurch dauert es etwa 20 Minuten länger. Auf der A3 Linz Richtung Passau. Zwischen Neuhaus am Inn und Passau Süd 4 Kilometer Stau auch. Hier dauert es etwa eine halbe Stunde länger. Und auf der A4 Erfurt Richtung Kirchheimer Dreieck zwischen Bad Hersfeld und Kirchheimer Dreieck ist bis auf Weiteres auch die Richtungsfahrbahn gesperrt. Hier steht ein brennendes Auto. Allen unterwegs eine gute Fahrt.
3: Wir blicken an diesem späten Samstagabend nochmal zurück auf die vergangene Woche. Am Dienstagabend kam die Nachricht, dass die Country-Ikone Dolly Parton im Alter von 80 Jahren einem Krebsleiden erlegen ist und somit verstorben ist. Wir blicken gleich nochmal auf Dolly Parton zurück, die bis zuletzt ihren Humor nie verloren hat. Ich bin Ralf Hohn, schönen Samstagabend.

0: Er ist schon etwas fortgeschrittener, dieser Samstagabend. Die Musikwelt trauert um die Country-Ikone Dolly Parton, die am vergangenen Dienstag im Alter von 80 Jahren aufgrund einer Krebserkrankung verstorben ist. Anfang Juli hatte sie noch sehr aufmunternde Worte in einem Post auf Instagram veröffentlicht und es schien ihr damals auch besser zu gehen. Sie verglich sich mit einem Oldtimer, der restauriert wird.
1: The good news is, I'm responding really well to meds and treatments and I'm improving every day. Like an old classic car that once restored can be better than ever.
0: Und sie hat sich an Worte erinnert, die ihr Mann kurz vor seinem Tod zu ihr gesagt hat und sagt, denk dran, Dolly, du wirst nicht jünger. Und daraufhin hat sie geantwortet, naja, solange es Schönheitschirurgen gibt, werde ich auch nicht älter.
1: Carl said, now honey, you got to remember, you're not getting any younger. I said, well honey, you've got to remember that as long as there are plastic surgeons in this world, I'm not getting any older.
0: Ja, sie hat ihren Humor nie verloren, Dolly Parton. Und jetzt bis zum Schluss hat sie auch noch an neuer Musik gearbeitet und auch noch an einem Broadway-Musical über ihr Leben. Am vergangenen Dienstag ist sie im Alter von 80 Jahren verstorben und hier ist einer ihrer ganz großen Hits. Hier ist Dolly Parton und Jolene.

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1: Ich bin Florian Klaus. In seiner ersten Rede als norwegischer König hat Håkon der VIII. Sich an seinen gestorbenen Vater Harald den V. erinnert. Er dankte ihm dafür, dass er so ein guter Papa für ihn und seine Schwester gewesen sei. Er sei auch ein warmherziger und humorvoller Großvater sowie liebevoller und fürsorglicher Ehemann gewesen. Er werde ihn vermissen, so der neue König. Die Bundesregierung beteiligt sich nicht an Spekulationen. Mehr wollte ein Sprecher noch nicht zu Medienberichten sagen, dass die Regierung Russland im Fall des versuchten Anschlags mit einer Sprengstoffdrohne am Flughafen Leipzig-Halle für verantwortlich hält. Dirk Zeitler berichtet.
2: Unter anderem die Bild berichtet, die Bundesregierung bereite ein umfangreiches Maßnahmenpaket gegen Moskau vor. Sie beruft sich auf mit dem Vorgang vertraute Personen. Die Bundesregierung werde bald die Urheberschaft des Angriffs abschließend feststellen, sagte Bundeskanzler Merz vor kurzem in einem TV-Interview. Die Urheber hybrider Angriffe würden dafür bezahlen.
1: Das waren die Nachrichten um 5:30.
3: Und jetzt noch Meldungen aus der Region. Ich bin Doris Fitztum. In Neustadt an der Waldnaab hat ein Lkw-Fahrer am Donnerstag erneut die Höhenbegrenzung einer Eisenbahnbrücke in der Thaisaler Straße übersehen. Beim Durchfahren riss die Plane seines Sattelaufliegers auf. Anschließend wendete der Fahrer und fuhr in Richtung Thaisal davon. Eine Fahndung blieb erfolglos. An der Brücke entstand ein Schaden von rund 10.000 Euro. Der Bahnverkehr wurde nicht beeinträchtigt. Die Polizei Neustadt bittet Zeugen, die einen türkischen Lkw beobachtet haben, sich zu melden. In Hof ist eine 70-jährige Autofahrerin am Dienstagmittag von einem Motorrollerfahrer angegriffen worden. Die Frau hatte den Unbekannten zuvor mit ihrem Fahrzeug in der Enoch-Wiedmann-Straße überholt. An einer Kreuzung fuhr er neben ihr geöffnetes Fenster, brüllte sie an und beleidigte sie. Als sich die Seniorin zu ihm drehte, schlug er ihr mit dem Handrücken ins Gesicht. Anschließend flüchtete der Mann mit seinem Roller. Die 70-Jährige wurde leicht verletzt. Die Polizei Hof sucht nun Zeugen. Auf dem Gelände des Walhalla Kalkwerks in Regensburg ist am späten Donnerstagabend ein Traktor in Brand geraten. Der Schaden rund 450.000 Euro. Das Fahrzeug hatte ein Förderband angehängt, als es aus bislang unbekannter Ursache Feuer fing. Die Einsatzkräfte konnten den Brand löschen und ein Übergreifen der Flammen verhindern. Verletzt wurde niemand. Die Brandursache ist noch unklar. Hinweise auf Brandstiftung gibt es bislang nicht.
1: In Bayern überwiegen die Wolken und gelegentlich fällt Regen. In der zweiten Nachthälfte lockern die Wolken von Westen her wieder auf. Es bleibt dazu sehr windig. Die Tiefstwerte erreichen 17 bis 11 Grad. Morgen wechseln sich Sonne und harmlose Wolken ab. Erst gegen Abend gibt's in Alpennähe einzelne Schauer. Die Temperaturen steigen auf 21 bis 27 Grad.
4: Wir schauen gleich in dieser halben Stunde auch nochmal auf eine Band, die es leider nicht mehr gibt. Die Band Sunrise Avenue, Frontmann Sammo Haber, macht ja als Solokünstler weiter. Aber in der vergangenen Woche war es auch 20 Jahre her, dass ihr Debütalbum bei uns in Deutschland erschienen ist. Hören wir gleich auch nochmal rein. Kurz nach 11:30, ich bin Ralf Hohn. Guten Abend nochmal am Samstag.

Wir schauen an diesem späten Samstagabend mal auf die Band Sunrise Avenue. In der vergangenen Woche war es nämlich 20 Jahre her, dass ihr Debütalbum bei uns in Deutschland erschienen ist. Und sie haben mehr oder weniger eine Abkürzung genommen, nämlich 3 Monate vorher ist dieses Album schon in ihrer Heimat in Finnland erschienen mit 2 Single-Auskopplungen, die nur mäßigen Erfolg hatten.

Die dritte Single-Auskopplung, Fairy Tale Gone Bad, die wurde auf jeden Fall dann zum Hit. Und bei uns in Deutschland war das nämlich die erste Single-Auskopplung. Deswegen sprach ich eben von einer Art Abkürzung, die die Band genommen hat, was die Albumveröffentlichung hier bei uns in Deutschland angeht. Fairy Tale Gone Bad wurde gleich ein Riesenhit und damit auch das Album On the Way to Wonderland, das dann auch mit Platin ausgezeichnet wurde. Sunrise Avenue hören wir jetzt. Das war's von mir. Ich bin Ralf Hohn, wünsche euch eine angenehme Nacht. 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
1: Es ist 0 Uhr. Ich bin Florian Klaus. Die Bundesregierung will sich noch nicht öffentlich dazu äußern, wer für den versuchten Anschlag mit einer Sprengstoffdrohne am Flughafen Leipzig-Halle verantwortlich ist. Mehrere Medien des Axel Springer Verlags berichten aber, dass die Regierung Russland hinter dem Vorfall sieht. Sie berufen sich dabei auf mit dem Vorgang vertraute Personen. Kanzler Merz hatte angekündigt, dass die Bundesregierung sich bald zum Thema äußern werde. Schon ab dem ersten Krankheitstag soll in Zukunft grundsätzlich ein Attest nötig sein. Darauf hat sich die Bundesregierung geeinigt. Ob das sinnvoll ist, hat Arbeitsministerin Baas aber hinterfragt. Darüber gibt es bei der Union wenig Begeisterung. Der Chef des CDU-Arbeitnehmerflügels Radke sagte etwa dem Kölner Stadtanzeiger, er sei auch nicht restlos von allem begeistert. Was man gemeinsam entscheide, solle man aber auch vertreten. Mehr als 36 Jahre nach dem Mauerfall sehen viele Menschen noch einige Distanz zwischen Ost- und Westdeutschland. Dennoch stellen wenige die Wiedervereinigung in Frage. Das geht aus einer Umfrage hervor. Dirk Zeigler berichtet.
2: Ungefähr zwei Drittel betrachten Mauerfall und Wiedervereinigung als Glücksfall für Deutschland, doch Unterschiede zwischen Ost und West bleiben spürbar. Die Aussage, seit der Wiedervereinigung sind die Deutschen zu einer Nation zusammengewachsen, lehnten 57% der Ost- und 45% der Westdeutschen ab.
1: In München ist an die Opfer der rechtsextremen Terrorgruppe NSU erinnert worden. 25 Jahre ist der Mord am Gemüsehändler Habil Kilic in der Stadt her. Insgesamt hatte der NSU 10 Menschen getötet, daneben verübten die Mitglieder Sprengstoffanschläge und Raubüberfälle. Die Bundesliga-Premiere für Elversberg hätte kaum besser laufen können. Die Fußballer aus dem Saarland konnten einen 3:2-Sieg gegen Leverkusen feiern. Die weiteren Ergebnisse: Leipzig-Gladbach 3:0, Köln-Hoffenheim 3:2, Union Berlin-Frankfurt 3:3 und Mainz-Paderborn 0:0. Am Abend hat dann noch Dortmund mit 2:0 Hamburg besiegt. Im Abendspiel der zweiten Liga hat außerdem Nürnberg Bielefeld mit 4:1 geschlagen. Es ist jetzt kurz nach 12. Die Wolken lockern von Westen her mit der Zeit auf. Es bleibt dazu sehr windig. Die Tiefstwerte liegen bei 17 bis 11 Grad. Tagsüber wechseln sich Sonne und harmlose Wolken ab. Erst gegen Abend gibt es in Alpennähe einzelne Schauer. Die Temperaturen steigen auf 21 bis 27 Grad. Der A3 Würzburg Richtung Nürnberg. Zwischen Schlüsselfeld und Höchstadt Nord laufen Bergungsarbeiten. Der rechte Fahrstreifen ist hier gesperrt. Allen unterwegs eine gute Fahrt.
3: Servus, ich bin Alexander Schnöß und ich begleite Sie heute durch die Nacht auf Ramazzuri. Wir legen auch gleich los mit einfach guter Musik und es gibt ja so Songs, die packen das Lebensgefühl von der ganzen durchgetanzten Nacht genau in ein Lied. Und genau so eins habe ich jetzt hier für Sie. Hier kommt Somba mit 12 to 12.

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10: Ich bin Florian Klaus. Die Bundesregierung will sich noch nicht öffentlich dazu äußern, wer für den versuchten Anschlag mit einer Sprengstoffdrohne am Flughafen Leipzig-Halle verantwortlich ist. Mehrere Medien des Axel Springer Verlags berichten aber, dass die Regierung Russland hinter dem Vorfall sieht. Sie berufen sich dabei auf mit dem Vorgang vertraute Personen. Kanzler Merz hatte angekündigt, dass die Bundesregierung sich bald zum Thema äußern werde. Schon ab dem ersten Krankheitstag soll in Zukunft grundsätzlich ein Attest nötig sein. Darauf hat sich die Bundesregierung geeinigt. Ob das sinnvoll ist, hat Arbeitsministerin Baas aber hinterfragt. Darüber gibt es bei der Union wenig Begeisterung. Der Chef des CDU-Arbeitnehmerflügels Radke sagte etwa dem Kölner Stadtanzeiger, er sei auch nicht restlos von allem begeistert. Was man gemeinsam entscheide, solle man aber auch vertreten. Das waren die Nachrichten um halb.
11: Und jetzt noch Meldungen aus der Region. Ich bin Doris Fitztum. Ein 57-jähriger Mann hat am Freitagabend in Helmbrechts im Kreishof einen Großeinsatz der Rettungskräfte ausgelöst. Eine Frau verständigte die Polizei, weil der Mann ihr gegenüber Suizidgedanken geäußert habe und vermutlich auch eine Waffe besitze. Es rückten mehrere Streifen an und sperrten das Anwesen, in dem sich der 57-Jährige befand, weiträumig ab. Den Einsatzkräften gelang es, den Mann widerstandslos festzunehmen. Verletzt wurde niemand. In der Wohnung fanden die Beamten eine Schreckschusswaffe. Der 57-Jährige wurde in eine Klinik gebracht. Am Donnerstagnachmittag gegen 14 Uhr ist ein noch unbekannter Autofahrer mit seinem Wagen trotz geschlossener Halbschranke über den Bahnübergang Irrenlohe gefahren. Ein Regionalexpress aus Regensburg, besetzt mit rund 80 Passagieren, musste notbremsen. Verletzt wurde niemand. Die Bundespolizeiinspektion Waldmünchen ermittelt wegen Gefährdung des Bahnverkehrs und sucht Zeugen. Bei dem PKW soll es sich um einen silbernen VW Caddy gehandelt haben. Im Amberg-Sulzbacher Land startet wieder die Aktion Wandern unterm weiß-blauen Himmel. Vom 13. September bis zum 11. Oktober können Wanderfreunde die herbstliche Landschaft bei zahlreich geführten Touren entdecken. Auf dem Programm stehen unter anderem aussichtsreiche Höhen, Felsen, Höhlen und Quellen. Auch die Bergbau- und Industriegeschichte der Region sowie alte Handelswege und Mühlen werden bei einigen Wanderungen thematisiert. Angeboten werden sowohl kurze Spaziergänge als auch anspruchsvollere Tagestouren. Den Link mit allen Infos finden Sie auf ramasuri.de.
10: Die Wolken lockern von Westen her mit der Zeit auf. Es bleibt dazu sehr windig. Die Tiefstwerte liegen bei 17 bis 11 Grad. Tagsüber wechseln sich Sonne und harmlose Wolken ab. Erst gegen Abend gibt es in Alpennähe einzelne Schauer. Die Temperaturen steigen auf 21 bis 27 Grad.
12: Das ist die Nacht auf Ramasuri und jetzt habe ich hier ein brandneues Feature für Sie. Einfach gute Musik. Hier sind Jennifer Lopez und David Guetta mit ihrem neuesten Hit Save Me.

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1: Es ist 1 Uhr. Ich bin Florian Klaus. Am Donnerstag hat Kanzler Merz angekündigt, dass die Bundesregierung bald abschließend feststellen will, wer für den versuchten Anschlag mit einer Sprengstoffdrohne am Flughafen Leipzig-Halle verantwortlich war. Wie jetzt mehrere Medien berichten, geht die Regierung davon aus, dass Russland dahinter steckt. Sie berufen sich dabei auf Insider. Bestätigen wollte ein Regierungssprecher das aber noch nicht. Eine Woche vor der Landtagswahl in Sachsen-Anhalt hat Altkanzlerin Merkel dazu aufgerufen, sich für die Demokratie einzusetzen. Dabei betonte sie, dass die Mehrheit der Menschen nicht die AfD wähle. Es stimme, dass die AfD in den neuen Bundesländern sehr stark sei. Merkel hat aber auch darauf hingewiesen, dass sie auch in den alten Bundesländern stärker geworden sei. Sie sei ein gesamtdeutsches Phänomen geworden. In Magdeburg hat sich die AfD-Nachwuchsorganisation Generation Deutschland getroffen. Der Chef der Organisation Hohm forderte dort, dass Millionen zugewanderte Menschen das Land verlassen sollen. Er hat das damit begründet, dass Deutschland ein Land der Deutschen bleiben solle. Uneinigkeit gab es bei der Frage, ob Deutschland den Euro aufgeben soll. In Nepal läuft weiter die Suche nach Vermissten im Flutkatastrophengebiet, inzwischen auch mit Hilfe aus dem Ausland. So ist eine Rettungsmannschaft aus Indien dort und auch ein Team aus China sollte kommen. Die Teams sollen bei der Suche nach Arbeitern helfen, die in Tunneln entlang der von der Flut betroffenen Flüsse eingeschlossen sind. Inzwischen sind mehr als 670 Tote bestätigt. Dortmund ist mit einem Sieg in die neue Saison der Fußball-Bundesliga gestartet. Der BVB besiegte den Hamburger SV mit 2:0. Bereits zuvor hatte Elversberg im ersten Bundesligaspiel der Vereinsgeschichte einen Sieg gegen Leverkusen gefeiert. Der Bericht von Moritz Einzel.
2: Der Aufsteiger aus dem Saarland überfiel die Werkself mit einem frühen Doppelschlag. 8. Minute, 9. Minute, 2:0 und kurz nach der Pause auch noch das 3. Tor. Gegen Ende des Spiels ließen Kraft und Konzentration nach. Leverkusen konnte verkürzen, aber 3:2 der Sieg am Ende für Elversberg. Die weiteren Ergebnisse: Leipzig-Gladbach 3:0, Köln-Hoffenheim 3:2, Union Berlin-Frankfurt 3:3 und Mainz-Paderborn keine Tore, 0:0.
1: Es ist jetzt kurz nach 1. Die Wolken lockern von Westen her mit der Zeit auf. Es bleibt dazu sehr windig. Die Tiefstwerte liegen bei 17 bis 11 Grad. Tagsüber wechseln sich Sonne und harmlose Wolken ab. Erst gegen Abend gibt es in Alpennähe einzelne Schauer. Die Temperaturen steigen auf 21 bis 27 Grad. Der A3 Linz Richtung Passau zwischen Pocking und Passau Süd staut es sich auf 2 Kilometern. Es dauert hier etwa eine Viertelstunde länger. Und auf der B300 Eichach Richtung Augsburg ist zwischen Eichach Süd und Eichach West die Richtungsfahrbahn gesperrt. Hier hat es einen Unfall gegeben. In der Gegenrichtung ist außerdem der linke Fahrstreifen gesperrt. Allen unterwegs eine gute Fahrt.
3: Durch die Nacht auf Ramazzuri und jetzt kommt erstmal so ein zeitloser Meilenstein aus den 80er Jahren hier bei uns im Nachtprogramm. Einfach gute Musik, hier kommt die US-Kultband R.E.M. mit ihrem Erfolgshit The One I Love.

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1: Ich bin Florian Klaus. Am Donnerstag hat Kanzler Merz angekündigt, dass die Bundesregierung bald abschließend feststellen will, wer für den versuchten Anschlag mit einer Sprengstoffdrohne am Flughafen Leipzig-Halle verantwortlich war. Wie jetzt mehrere Medien berichten, geht die Regierung davon aus, dass Russland dahinter steckt. Sie berufen sich dabei auf Insider. Bestätigen wollte ein Regierungssprecher das aber noch nicht. Eine Woche vor der Landtagswahl in Sachsen-Anhalt hat Altkanzlerin Merkel dazu aufgerufen, sich für die Demokratie einzusetzen. Dabei betonte sie, dass die Mehrheit der Menschen nicht die AfD wähle. Es stimme, dass die AfD in den neuen Bundesländern sehr stark sei. Merkel hat aber auch darauf hingewiesen, dass sie auch in den alten Bundesländern stärker geworden sei. Sie sei ein gesamtdeutsches Phänomen geworden. Das waren die Nachrichten um halb.
2: Und jetzt noch Meldungen aus der Region. Ich bin Doris Witztum. In Neustadt an der Waldnaab hat ein Lkw-Fahrer am Donnerstag erneut die Höhenbegrenzung einer Eisenbahnbrücke in der Theisaler Straße übersehen. Beim Durchfahren riss die Plane seines Sattelaufliegers auf. Anschließend wendete der Fahrer und fuhr in Richtung Theisal davon. Eine Fahndung blieb erfolglos. An der Brücke entstand ein Schaden von rund 10.000 Euro. Der Bahnverkehr wurde nicht beeinträchtigt. Die Polizei Neustadt bittet Zeugen, die einen türkischen Lkw beobachtet haben, sich zu melden. In Hof ist eine 70-jährige Autofahrerin am Dienstagmittag von einem Motorrollerfahrer angegriffen worden. Die Frau hatte den Unbekannten zuvor mit ihrem Fahrzeug in der Enoch-Wiedmann-Straße überholt. An einer Kreuzung fuhr er neben ihr geöffnetes Fenster, brüllte sie an und beleidigte sie. Als sich die Seniorin zu ihm drehte, schlug er ihr mit dem Handrücken ins Gesicht. Anschließend flüchtete der Mann mit seinem Roller. Die 70-Jährige wurde leicht verletzt. Die Polizei Hof sucht nun Zeugen. Auf dem Gelände des Walhalla Kalkwerks in Regensburg ist am späten Donnerstagabend ein Traktor in Brand geraten. Der Schaden rund 450.000 Euro. Das Fahrzeug hatte ein Förderband angehängt, als es aus bislang unbekannter Ursache Feuer fing. Die Einsatzkräfte konnten den Brand löschen und ein Übergreifen der Flammen verhindern. Verletzt wurde niemand. Die Brandursache ist noch unklar. Hinweise auf Brandstiftung gibt es bislang nicht.
1: Die Wolken lockern von Westen her mit der Zeit auf. Es bleibt dazu sehr windig. Die Tiefstwerte liegen bei 17 bis 11 Grad. Tagsüber wechseln sich Sonne und harmlose Wolken ab. Erst gegen Abend gibt es in Alpennähe einzelne Schauer. Die Temperaturen steigen auf 21 bis 27 Grad.
3: Durch die Nacht auf Ramazzuri und wie immer gehen wir durch die Nacht mit den besten Hits für die Oberpfalz. In der nächsten halben Stunde habe ich unter anderem für Sie mit dem Gepäck Herbert Grönemeyer, Alex Warren und den Anfang macht jetzt erstmal Celine Dion mit A New Day Has Come.